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1: Mit Hannes Harp. Guten Morgen. 7000 Mal hat der Männernotruf im letzten Jahr Männern geholfen, die in einer Krise waren. Die Telefonhotline gibt es seit 2013 und sie hilft, egal mit welchen Problemen Männer gerade zu kämpfen haben. Rund um die Uhr stehen die Berater bereit. Immer öfter rufen auch Frauen an, wenn sie merken, dass ihr Mann in einer Krise steckt. Die Nummer ist 057677. Alle Infos und auch, wie man als Berater ehrenamtlich mitmachen kann, steht auf männernotruf.at. Die klügsten IT-Köpfe des Landes will heute das Bundeskanzleramt zusammentrommeln. Rund um die Strategie um künstliche Intelligenz in der Verwaltung findet der Public AI Hackathon statt. In Zusammenarbeit mit der TU Austria sollen die Studierenden bei konkreten Challenges spezielle Tools entwickeln, damit beispielsweise Routineaufgaben in der Verwaltung effizienter und schneller erledigt sind. Spannung pur im Titelkampf der Fußball-Bundesliga. Titelverteidiger Sturm Graz liegt nach dem gestrigen 1:1 in Salzburg mit einem Punkt Vorsprung auf den LASK auf Platz 1. Heute Abend kann der LASK das aber ändern. Die Linzer empfangen ab 20.30 Uhr Rapid und können bei einem Sieg wieder an Sturm vorbeiziehen.
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2: Sommerliche Wärme mitten im Frühling. Die Temperaturen klettern heute auf 23 bis knapp 30 Grad, in höheren Lagen auf etwa 17 Grad. Viel Sonne begleitet euch, dazu ziehen hohe Wolkenfelder durch, die im Wald- und Mostviertel zeitweise etwas dichter ausfallen. Dort frischt vorübergehend Westwind auf, am Nachmittag dreht er auf föhnigen Südost. Richtung Osten weht den ganzen Tag lebhafter Süd- bis Südostwind. Derzeit zeigen die Thermometer in Horn 6 Grad, in Waidhofen und St. Pölten 10, in Melk 11 sowie in Mistelbach und Gensandorf bereits 14 Grad. Morgen wechseln sich Sonne und Wolken ab. Vom Weinviertel übers Wiener Becken bis ins südliche Bergland bringt kräftiger Südwind Böen bis 60 Stundenkilometer. Die Höchstwerte liegen zwischen 22 und 29 Grad, in höheren Lagen um 15 Grad. Alle Wetterdaten für Niederösterreich gibt's auf stadtradio1.at.
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3: Auf den Straßen in Niederösterreich, Wien und im Burgenland läuft es derzeit rund. Es sind uns keine Verkehrsbehinderungen gemeldet worden. Wir wünschen euch eine gute und sichere Fahrt.
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5: Kurz nach 6 und ja, es ist wirklich Montag, ganz ohne Abkürzung, direkt rein in eine neue Woche. Aber keine Sorge, wir nehmen nicht den harten Weg, sondern den über die Kaffeemaschine. Erst einmal einen Schluck Motivation, dann kommt die gute Laune von allein. Das ist euer Montag, der 4. Mai und das ist jetzt eine österreichische Musiklegende. Hier ist Boris Bukowski. Guten Morgen.
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Schönen guten Morgen hier im Stadtradio 1 und gestern auf der Nordbahnstrecke. Oh ja, da hat es geheißen und zwar für ganz viele sitzen bleiben und zwar länger als geplant. Denn zwischen Gänserndorf und Angern an der March hat eine kaputte Oberleitung den Zugsverkehr komplett lahmgelegt. Auslöser war hier ein defekter Stromabnehmer. Rund 300 bis 400 Fahrgäste mussten aufgrund dessen aussteigen. Ersatzbusse wurden organisiert, nur die waren schneller voll, als man Schienenersatzverkehr überhaupt sagen konnte. Teilweise standen die Leute stundenlang am Bahnhof, manche haben sich dann selbst ein Taxi organisiert, um überhaupt weiterzukommen. Erst am Abend gegen 20 Uhr war die Strecke wieder frei. Fazit: Bahnfahren ist ja oft eine Reise. Gestern war es für einige aber eher ein sehr langes Geduldsspiel.

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0: Das ist euer Montagmorgen und wir stoßen dann natürlich wieder an auf unsere Geburtstagskinder. Also Daumen hoch, alles Gute euch, genießt euren Tag. Mitfeiern darf heute auch Kristall. Er wird 35 und sorgt ja immer wieder für ordentlich gute Laune. Und ein bisschen Kindheit, die schwingt heute am Morgen auch noch mit. Denn Inga Nielsen, unsere unvergessliche Pippi Langstrumpf, wird 67. Spannend aber, sie hat später noch einmal ein richtiges Comeback hingelegt, über das wir uns alle gefreut haben. Unter anderem als Gerichtsmedizinerin in der Krimireihe Der Kommissar und das Meer. Falls ihr es noch nicht gekannt haben solltet, schaut unbedingt einmal rein. Also heute ein bunter Mix, Comedy, Kindheitserinnerungen und ganz viele Gründe, um mitzufeiern. Happy Birthday euch allen!
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1: Dramatischer Einsatz auf der Donau im Bezirk Krems. Ein Motorboot mit 5 Personen an Bord war am Sonntag leckgeschlagen und drohte zu versinken. Einsatzkräfte aus Krems, Dürnstein und Mautern rückten mit Rettungsbooten aus, dichteten das Leck provisorisch ab und schleppten das Boot in den Hafen Rossatzbach. Dort wurde es aus dem Wasser gehoben. Verletzt wurde niemand. Die Ursache des Lecks ist noch unklar. Ein 25-jähriger Wiener ist Freitagnacht in Groß-Enzersdorf im Bezirk Gensandorf vor der Polizei geflüchtet. Er war ohne Führerschein, ohne Licht und mit weit überhöhter Geschwindigkeit unterwegs. Bei der Verfolgung raste er mit 144 km/h durch das Stadtgebiet, missachtete sämtliche Verkehrsregeln und gefährdete Fußgänger. In Wien-Donaustadt verlor die Polizei ihn zunächst, konnte ihn aber kurz darauf ausforschen und anzeigen. Und in Weidhofen an der Ips ist ein rund 250 Kilo schwerer Jungstier in einen Betonschacht gestürzt. Das Tier konnte sich aus eigener Kraft nicht mehr befreien. 12 Feuerwehrleute sicherten den Stier gemeinsam mit dem Landwirt und hoben ihn mit viel Fingerspitzengefühl und Hebemitteln aus dem Schacht. Nach rund 45 Minuten war der Einsatz beendet. Der Stier blieb unverletzt.
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2: Sommerliche Wärme mitten im Frühling. Die Temperaturen klettern heute auf 23 bis knapp 30 Grad, in höheren Lagen auf etwa 17 Grad. Viel Sonne begleitet euch, dazu ziehen hohe Wolkenfelder durch, die im Wald- und Mostviertel zeitweise etwas dichter ausfallen. Dort frischt vorübergehend Westwind auf, am Nachmittag dreht er auf föhnigen Südost. Richtung Osten weht den ganzen Tag lebhafter Süd- bis Südostwind. Derzeit zeigen die Thermometer in Horn 6 Grad, in Weidhofen und St. Pölten 10, in Melk 11 sowie in Mistelbach und Gensandorf bereits 14 Grad. Morgen wechseln sich Sonne und Wolken ab. Vom Weinviertel übers Wiener Becken bis ins südliche Bergland bringt kräftiger Südwind Böen bis 60 Stundenkilometer. Die Höchstwerte liegen zwischen 22 und 29 Grad, in höheren Lagen um 15 Grad. Alle Wetterdaten für Niederösterreich gibt's auf stadtradio1.at.
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3: Aktuell liegen uns für Niederösterreich, Wien und das Burgenland keine Verkehrsbehinderungen vor. Die Straßen sind frei. Wir wünschen euch eine gute und sichere Fahrt.
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5: Guten Morgen Niederösterreich. Ein Tipp für alle, die sich heute Abend im Lokal kulinarisch verwöhnen lassen wollen. Ein Blick in die Karte und die Entscheidung, die scheint gefallen zu sein. Aber Moment mal, wie viel davon haben wir wirklich ausgesucht und was ist einfach nur vom Wirten des Vertrauens clever gemacht? Wichtiges Thema, reden wir darüber in gut 6 Minuten.
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Montagmorgen, 4. Mai. Schön, dass wir gemeinsam aufstehen. Und stellt euch vor, ihr sitzt in einem Lokal. Die Speisekarte liegt vor euch und ihr habt schnell gefunden, was ihr haben wollt. Aber genau da passiert schon mehr, als man denkt. Denn Restaurants arbeiten mit ziemlich cleveren und vor allem kleinen Tricks. Die teuersten Gerichte, die stehen oft genau da, wo unser Blick automatisch als erstes landet. Wörter wie hausgemacht, knusprig oder nach Omas Rezept sollen da auch noch Appetit machen und euch ein klein wenig, ich sage mal, emotional einkochen, bevor überhaupt bestellt ist. Auch spannend, Preise ohne Eurozeichen wirken plötzlich weniger schmerzhaft und ein richtig teures Gericht auf der Karte sorgt dafür, dass der Rest gleich vernünftiger ausschaut. Also ich finde ehrlich gesagt, ein bisschen faszinierend ist das Ganze schon, weil da merkt man, nicht nur der Hunger entscheidet, sondern auch oft das Design der Speisekarte. Genau deshalb vielleicht mein persönlicher Tipp. Kurz durchatmen, einmal wirklich die ganze Karte sich anzuschauen und dann erst bestellen. Der Geldbeutel, der wird es euch am Ende danken.

0: The Beautiful South hier im Stadtradio 1. Schönen guten Morgen, heute 4. Mai und das ist ein ganz besonderer Tag, denn wir begehen den Internationalen Tag der Feuerwehrleute. Klingt erst einmal wie einer dieser ganz kuriosen Feiertage, ist aber eigentlich ziemlich ernst. Denn der Hintergrund ist ein tragisches Unglück in Australien, bei dem damals Feuerwehrmänner ihr Leben verloren haben. Seitdem heißt es jedes Jahr am 4. Mai Danke sagen an alle, die für uns durchs Feuer gehen. Und ganz nebenbei passt das Datum auch perfekt, weil heute auch der Namenstag vom heiligen Florian ist, also quasi der Schutzpatron der Feuerwehr. Also heute ruhig einmal ein extra Danke raushauen und vielleicht ein bisschen vorsichtiger beim Grillen sein. Und damit schauen wir jetzt zu den Sternen, was die für euch bereithalten. Hier ist der Stadtradio 1 Horoskop.
1: Der Widder darf sich heute freuen, du bist voller Tatendrang und ein gutes Gespräch bringt dir den entscheidenden Impuls. Für den Stier geht... Lass dich von kleinen Rückschlägen nicht aus der Ruhe bringen. Geduld und kreative Lösungen sind dein Schlüssel. Liebe Zwillinge, heute ist der perfekte Tag, um offene Baustellen anzugehen. Sprich aus, was gesagt werden muss. Danach fühlst du dich befreit. Beim Krebs sieht es so aus. Die Routine langweilt dich. Trau dich, etwas Neues auszuprobieren. Ein kleines Abenteuer tut dir gut. Der Löwe sollte heute mutig vorangehen. Du hast die Energie, um Großes anzupacken. Nur beim Geld ausgeben lieber zweimal hinschauen. Liebe Jungfrau, deine Organisationsstärke ist heute dein Trumpf. Arbeite deine Liste ab, aber verlier dich nicht in den Details. Die Waage ist heute im Produktivitätsmodus. Ob aufräumen, ausmisten oder ein kreatives Projekt, du schaffst mehr, als du denkst. Lieber Skorpion, pack heute an, was du schon länger vor dir herschiebst. Ein offenes Gespräch gibt dir neuen Schwung. Der Schütze hat heute richtig Power. Nimm dir ein großes Projekt vor, aber vergiss die Pausen nicht, damit du nicht ausbrennst. Für den Steinbock heißt es, große Aufgaben in kleine Häppchen teilen. So behältst du den Überblick und scheue dich nicht, um Hilfe zu bitten. Lieber Wassermann, dein Kopf sprüht vor Ideen. Versuch trotzdem, dich auf eine Sache zu konzentrieren. Dann kommt wirklich was Gutes dabei raus. Und die Fische zum Schluss? Du bist heute fokussierter als sonst. Nutz das aus und geh die großen Brocken zuerst an. Ein Tipp von einem Freund könnte Gold wert sein.
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1: Mit Hannes Harp. Guten Morgen. 7000 Mal hat der Männernotruf im letzten Jahr Männern geholfen, die in einer Krise waren. Die Telefonhotline gibt es seit 2013 und sie hilft, egal mit welchen Problemen Männer gerade zu kämpfen haben. Rund um die Uhr stehen die Berater bereit. Immer öfter rufen auch Frauen an, wenn sie merken, dass ihr Mann in einer Krise steckt. Die Nummer ist 057677. Alle Infos und auch, wie man als Berater ehrenamtlich mitmachen kann, steht auf männernotruf.at. Die klügsten IT-Köpfe des Landes will heute das Bundeskanzleramt zusammentrommeln. Rund um die Strategie um künstliche Intelligenz in der Verwaltung findet der Public AI Hackathon statt. In Zusammenarbeit mit der TU Austria sollen die Studierenden bei konkreten Challenges spezielle Tools entwickeln, damit beispielsweise Routineaufgaben in der Verwaltung effizienter und schneller erledigt sind. Spannung pur im Titelkampf der Fußball-Bundesliga. Titelverteidiger Sturm Graz liegt nach dem gestrigen 1:1 in Salzburg mit einem Punkt Vorsprung auf den LASK auf Platz 1. Heute Abend kann der LASK das aber ändern. Die Linzer empfangen ab 20.30 Uhr Rapid und können bei einem Sieg wieder an Sturm vorbeiziehen.
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2: Sonnig und warm startet die neue Woche in Niederösterreich. Hohe Wolkenfelder ziehen zwar durch, vor allem im Wald- und Mostviertel können sie vorübergehend etwas dichter werden, doch insgesamt dominiert die Sonne. Im Westen weht zeitweise Westwind, am Nachmittag dreht er auf Südost und frischt föhnig auf. Nach Osten hin bleibt es den ganzen Tag über lebhaft windig aus südlichen Richtungen. Die Höchstwerte klettern auf 23 bis knapp 30 Grad, in höheren Lagen auf rund 17 Grad. Derzeit zeigen die Thermometer in Horn 8 Grad, in Melk und Krems 11, in Amstetten 12 und in Tulln sowie Gänserndorf bereits 15 Grad. Am Dienstag wechseln sich Sonne und Wolken ab. Vom Weinviertel bis ins südliche Bergland bringt kräftiger Südwind Böen mit sich. Weiter westlich bleibt er mäßig. Die Temperaturen bewegen sich zwischen 22 und 29 Grad. 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
3: Wir starten mit einer Meldung aus Niederösterreich. Auf der A3, der Südostautobahn in Richtung Wien, hat sich zwischen Ebreichsdorf Nord und Münchendorf ein Unfall mit mehreren Fahrzeugen ereignet. Der erste Fahrstreifen ist gesperrt. Weiter nach Wien, auf der A22, der Donauuferautobahn, staut es sich in Richtung Tangente. Zwischen Reichsbrücke und Knoten Kaisermühlen stehen 2 Kilometer Stau im Tunnel Kaisermühlen. Außerdem auf der S1, der Wiener Außenring-Schnellstraße, in Richtung Schwechat. Zwischen Rotneusiedl und der Landesgrenze Wien-Niederösterreich liegen Teile auf der Fahrbahn. Seid dort bitte besonders vorsichtig. Wir wünschen euch eine gute und sichere Fahrt.
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4: Kurz nach 7, das ist euer Montagmorgen hier im Stadtradio. Und E-Autos, die werden ja immer beliebter. Gut, bei diesen Spritpreisen ist es ja auch kein Wunder. Und eigentlich müsste man dann glauben, die Ladesäulen, die laufen heiß. Tun sie aber nicht. Die Betreiber, die klagen jetzt über eine zu geringe Auslastung. Woran das liegt? Spoiler, nicht an den wenigen Fahrten. Also wichtiges Thema, reden wir darüber. Zuvor noch Stefanie Heinzmann.
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mehr als 200.000 Ladepunkte und trotzdem oft Freisäulen. Klingt erst einmal nach einem Problem, aber wenn man genauer hinschaut, merkt man, wer ein E-Auto fährt, der hat mittlerweile echt den Dreh heraus. Einen schönen guten Morgen Niederösterreich. Ja, die Betreiber, die jammern über nur rund 12% Auslastung bei den Ladestationen, aber ja, das Bild, das täuscht. Tatsächlich wird so viel geladen wie noch nie. Die Zahl der Ladevorgänge ist auch deutlich gestiegen. Aber woran liegt das Ganze jetzt? Die Leute, die laden einfach smarter. Statt das Auto stundenlang irgendwo stehen zu lassen, wird der Ladevorgang schnell und gezielt im Alltag eingebaut. Zum Beispiel beim Einkaufen. 20 Minuten Schnellladen und fertig ist das Ding. Und auch beim Preis wird aufgepasst. Apps an, Tarife vergleichen und dann günstig laden. Ja, so einfach ist das inzwischen. Heißt also unterm Strich, nicht die Nachfrage ist das Problem, sondern eher, wo und wie die Ladesäulen stehen. Tja, die Technik entwickelt sich, aber auch wir Nutzer sind manchmal schon einen Schritt weiter.

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Miley Cyrus mit Secrets hier im Stadtrat 1 Montagmorgen. Wir machen einen kurzen Abstecher zum Fußball. Paul Scharner, früherer Nationalspieler und Publikumsliebling in England, steht jetzt seit ein paar Monaten beim SCU Kilb an der Seitenlinie und hat dort eine ziemlich klare Mission, nämlich den Klassenerhalt. Und da merkt man, der Mann, der meint es ernst, er ist laut, aktiv und voll dabei. Also genau das, was die Mannschaft gerade braucht. Am Wochenende gab es ja im Derby gegen Yps einen wichtigen 2:1-Sieg. Drei Punkte, die sich, wie er selbst sagt, wie ein Eichhörnchen mühsam zusammensammeln. Also spannend zu sehen, wie einer mit so viel Erfahrung jetzt im kleinen Rahmen arbeitet und versucht, genau das alles weiterzugeben. Und für Kilb heißt es jetzt, hoffen, kämpfen und vielleicht mit Scharner tatsächlich den Klassenerhalt fix zu machen.

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1: Dramatischer Einsatz auf der Donau im Bezirk Krems. Ein Motorboot mit 5 Personen an Bord war am Sonntag leckgeschlagen und drohte zu versinken. Einsatzkräfte aus Krems, Dürnstein und Mautern rückten mit Rettungsbooten aus, dichteten das Leck provisorisch ab und schleppten das Boot in den Hafen Rossatzbach. Dort wurde es aus dem Wasser gehoben. Verletzt wurde niemand. Die Ursache des Lecks ist noch unklar. Ein 25-jähriger Wiener ist Freitagnacht in Groß-Enzersdorf im Bezirk Gensandorf vor der Polizei geflüchtet. Er war ohne Führerschein, ohne Licht und mit weit überhöhter Geschwindigkeit unterwegs. Bei der Verfolgung raste er mit 144 km/h durch das Stadtgebiet, missachtete sämtliche Verkehrsregeln und gefährdete Fußgänger. In Wien-Donaustadt verlor die Polizei ihn zunächst, konnte ihn aber kurz darauf ausforschen und anzeigen. Und in Weidhofen an der Ips ist ein rund 250 Kilo schwerer Jungstier in einen Betonschacht gestürzt. Das Tier konnte sich aus eigener Kraft nicht mehr befreien. 12 Feuerwehrleute sicherten den Stier gemeinsam mit dem Landwirt und hoben ihn mit viel Fingerspitzengefühl und Hebemitteln aus dem Schacht. Nach rund 45 Minuten war der Einsatz beendet. Der Stier blieb unverletzt.
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2: Sonnig und warm startet die neue Woche in Niederösterreich. Hohe Wolkenfelder ziehen zwar durch, vor allem im Wald- und Mostviertel können sie vorübergehend etwas dichter werden, doch insgesamt dominiert die Sonne. Im Westen weht zeitweise Westwind, am Nachmittag dreht er auf Südost und frischt föhnig auf. Nach Osten hin bleibt es den ganzen Tag über lebhaft windig aus südlichen Richtungen. Die Höchstwerte klettern auf 23 bis knapp 30 Grad, in höheren Lagen auf rund 17 Grad. Derzeit zeigen die Thermometer in Horn 8 Grad, in Melk und Krems 11, in Amstetten 12 und in Tulln sowie Gensandorf bereits 15 Grad. Am Dienstag wechseln sich Sonne und Wolken ab. Vom Weinviertel bis ins südliche Bergland bringt kräftiger Südwind Böen mit sich. Weiter westlich bleibt er mäßig. Die Temperaturen bewegen sich zwischen 22 und 29 Grad. Alle Wetterdaten für Niederösterreich gibt's auf stadtradio1.at.
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3: Wir starten mit den Meldungen aus Niederösterreich. Auf der A1 Richtung St. Pölten liegen zwischen Pöchlern und Melk Fahrzeugteile auf der Fahrbahn. Bitte fahrt dort besonders vorsichtig. Dann nach Wien. Auf der A4 der Ostautobahn staut es sich Richtung Wien. Zwischen der Landesgrenze und der Raststation Simmering steckt ihr im Baustellenbereich auf 2 Kilometern im Stau. Auch auf der A22 der Donauuferautobahn braucht ihr Geduld. Richtung Tangente staut es sich zwischen der Reichsbrücke und dem Knoten Kaisermühlen im Tunnel Kaisermühlen auf 2 Kilometern. Wir wünschen euch eine gute und sichere Fahrt.
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4: Es ist kurz nach 7:30, ein neuer Monat steht an und natürlich auch ein neues Programm, denn der Mai, der hat einiges im Gepäck. Große Shows, kleine Änderungen und ein paar richtig gute Gründe, öfter mal rauszugehen. Gleich kommt ein Überblick. Guten Morgen Niederösterreich.

So klingt es, wenn die Steirer zum Mikrofon greifen. Stefanie Werger mit Samba. Schönen guten Morgen hier im Stadtradio 1. Ja, der Mai, der wird alles andere, nur nicht langweilig. Das Highlight, glaube ich, ganz klar, der Eurovision Song Contest in Wien am 16. Mai. Ganz Österreich schaut hin, auch wenn die Siegerchancen heuer eher überschaubar sind. Aber auch abseits von Glitzer tut sich einiges. Die neuen Regeln für die E-Scooter, wir haben ja schon berichtet und informiert, die sind in Kraft getreten. Die Freibäder, die sperren auch endlich wieder auf. Und wer Lust hat, der kann sogar mitten im Shoppingcenter surfen gehen und Sternschnuppennächte, die sind dann ebenfalls noch für diesen Mai programmiert. Also, der Mai ist ein Monat, der uns wirklich rauszieht, egal ob es ins Freibad oder auf ein Konzert ist oder vielleicht manchmal nur in den Himmel zu schauen.

Das ist euer Montagmorgen und wir stoßen dann natürlich wieder an auf unsere Geburtstagskinder. Also Daumen hoch, alles Gute euch, genießt euren Tag. Mitfeiern darf heute auch Kristall. Er wird 35 und sorgt ja immer wieder für ordentlich gute Laune. Und ein bisschen Kindheit, die schwingt heute am Morgen auch noch mit. Denn Inga Nielsen, unsere unvergessliche Pippi Langstrumpf, wird 67. Spannend aber, sie hat später noch einmal ein richtiges Comeback hingelegt, über das wir uns alle gefreut haben. Unter anderem als Gerichtsmedizinerin in der Krimireihe Der Kommissar und das Meer. Falls ihr es noch nicht gekannt haben solltet, schaut unbedingt einmal rein. Also heute ein bunter Mix, Comedy, Kindheitserinnerungen und ganz viele Gründe, um mitzufeiern. Happy Birthday euch allen!

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1: Mit Hannes Harp. Guten Morgen. Die Grundwasserstände in Österreich sind zu niedrig. Betroffen sind mehr als jede 10. Messstelle, zeigt eine Analyse von Greenpeace. Besonders tief oder so tief wie noch nie für Ende April sind die Grundwasserspiegel in Oberösterreich, Salzburg und Kärnten. In Oberösterreich ist der Pegel bei einem Drittel der Messstellen, in Salzburg bei einem Viertel und in Kärnten bei rund jeder 5. Messstelle zu niedrig. Der Grund ist für Greenpeace klar: In den letzten 6 Monaten hat es zu wenig geregnet oder geschneit. Die klügsten IT-Köpfe des Landes will heute das Bundeskanzleramt zusammentrommeln. Rund um die Strategie um künstliche Intelligenz in der Verwaltung findet der Public AI Hackathon statt. In Zusammenarbeit mit der TU Austria sollen die Studierenden bei konkreten Challenges spezielle Tools entwickeln, damit beispielsweise Routineaufgaben in der Verwaltung effizienter und schneller erledigt sind. Bei Lotto 6 aus 45 wartet kommenden Mittwoch ein 7-fach-Jackpot. Weil bei der gestrigen Ziehung niemand die richtigen Zahlen am Lottoschein gehabt hat, bei der Ziehung am Mittwoch geht es diesmal also um rund 8,5 Millionen Euro.
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2: Sommerliche Wärme kündigt sich an diesem Montag an. Die Temperaturen klettern auf 23 bis knapp 30 Grad, in höheren Lagen auf rund 17 Grad. Dazu scheint die Sonne, begleitet von hohen Wolkenfeldern, die im Westen zeitweise etwas dichter durchziehen. Im Wald- und Mostviertel frischt vorübergehend Westwind auf. Am Nachmittag dreht ein teils lebhafter, föhniger Südostwind auf. Richtung Osten weht den ganzen Tag kräftiger Süd- bis Südostwind. Derzeit zeigen die Thermometer in Horn 12 Grad, in Melk und St. Pölten 13, Retz und Weitra melden 14, während Mistelbach und Amstetten bereits bei 16 Grad liegen. Der Dienstag bringt einen Wechsel aus Sonne und Wolken. Vom Weinviertel übers Wiener Becken bis ins südliche Bergland legt der Südwind kräftig zu, mit Böen um 60 Stundenkilometer. Die Höchstwerte bewegen sich zwischen 22 und 29 Grad. Mehr zum Wetter in Niederösterreich auf stadtradio1.at.
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3: Starten wir mit Niederösterreich. Auf der A2 Richtung Wien staut es sich zwischen Dreiskirchen und dem Industriezentrum Süd auf 2 Kilometern. Weiter nach Wien, auf der A4 der Ostautobahn, kommt ihr vom Flughafen Richtung Wien zwischen der Landesgrenze und dem Knoten Prater nur langsam voran. Dort staut es sich auf 5 Kilometern. Auch auf der A22 der Donauuferautobahn braucht ihr Geduld. Zwischen der Reichsbrücke und dem Knoten Kaisermühlen stehen 2 Kilometer Stau. Wir wünschen euch eine gute und sichere Fahrt.
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4: Kurz nach 8, schönen guten Morgen. Kennt ihr das? Ihr wollt schnell was essen gehen und am Ende wird es doch teurer als geplant. Aber woran liegt das? Oft nicht am Hunger, sondern an der Speisekarte selbst. Spannendes Thema, über das wir gleich sprechen. Jetzt einmal Diana Ross, Upside Down. Guten Morgen.
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Montagmorgen, 4. Mai, schön, dass wir gemeinsam aufstehen und stellt euch vor, ihr sitzt in einem Lokal, die Speisekarte liegt vor euch und ihr habt schnell gefunden, was ihr haben wollt. Aber genau da passiert schon mehr, als man denkt. Denn Restaurants arbeiten mit ziemlich cleveren und vor allem kleinen Tricks. Die teuersten Gerichte, die stehen oft genau da, wo unser Blick automatisch als erstes landet. Wörter wie hausgemacht, knusprig oder nach Omas Rezept sollen da auch noch Appetit machen und euch ein klein wenig, ich sage mal, emotional einkochen, bevor überhaupt bestellt ist. Auch spannend, Preise ohne Eurozeichen wirken plötzlich weniger schmerzhaft und ein richtig teures Gericht auf der Karte sorgt dafür, dass der Rest gleich vernünftiger ausschaut. Also ich finde ehrlich gesagt, ein bisschen faszinierend ist das Ganze schon, weil da merkt man, nicht nur der Hunger entscheidet, sondern auch oft das Design der Speisekarte. Genau deshalb vielleicht mein persönlicher Tipp. Kurz durchatmen, einmal wirklich die ganze Karte sich anzuschauen und dann erst bestellen. Der Geldbeutel, der wird es euch am Ende danken.

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0: Hofer, Michael Patrick Kelly hier im Stadtradio 1. Und wer ihn live erleben möchte, er ist in der Metterstadt und zwar am 31. Juli. Da macht er also kurze Station. Und heute feiern wir den Florian, den Guido und die Valeria. Die haben nämlich Namenstag und ganz besonders der Florian ist heute der Name, der vielen sofort in das Ohr geht. Stark, klassisch und irgendwie immer präsent. Er ist ja auch der Schutzpatron der Feuerwehr. Also an alle Namenstagskinder da draußen. Lasst euch feiern und genießt diesen Tag und vielleicht verrät uns jetzt ein Blick in die Sterne, was sonst noch so auf euch wartet.
1: Der Widder darf sich heute freuen, du bist voller Tatendrang und ein gutes Gespräch bringt dir den entscheidenden Impuls. Für den Stier geht, lass dich von kleinen Rückschlägen nicht aus der Ruhe bringen. Geduld und kreative Lösungen sind dein Schlüssel. Liebe Zwillinge, heute ist der perfekte Tag, um offene Baustellen anzugehen. Sprich aus, was gesagt werden muss. Danach fühlst du dich befreit. Beim Krebs sieht es so aus. Die Routine langweilt dich. Trau dich, etwas Neues auszuprobieren. Ein kleines Abenteuer tut dir gut. Der Löwe sollte heute mutig vorangehen. Du hast die Energie, um Großes anzupacken. Nur beim Geld ausgeben, lieber zweimal hinschauen. Liebe Jungfrau, deine Organisationsstärke ist heute dein Trumpf. Arbeite deine Liste ab, aber verlier dich nicht in den Details. Die Waage ist heute im Produktivitätsmodus. Ob aufräumen, ausmisten oder ein kreatives Projekt, du schaffst mehr, als du denkst. Lieber Skorpion, pack heute an, was du schon länger vor dir herschiebst. Ein offenes Gespräch gibt dir neuen Schwung. Der Schütze hat heute richtig Power. Nimm dir ein großes Projekt vor, aber vergiss die Pausen nicht, damit du nicht ausbrennst. Für den Steinbock heißt es, große Aufgaben in kleine Häppchen teilen. So behältst du den Überblick und scheue dich nicht, um Hilfe zu bitten. Lieber Wassermann, dein Kopf sprüht vor Ideen. Versuch trotzdem, dich auf eine Sache zu konzentrieren. Dann kommt wirklich was Gutes dabei raus. Und die Fische zum Schluss? Du bist heute fokussierter als sonst. Nutz das aus und geh die großen Brocken zuerst an. Ein Tipp von einem Freund könnte Gold wert sein.
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1: Dramatischer Einsatz auf der Donau im Bezirk Krems. Ein Motorboot mit 5 Personen an Bord war am Sonntag leckgeschlagen und drohte zu versinken. Einsatzkräfte aus Krems, Dürnstein und Mautern rückten mit Rettungsbooten aus, dichteten das Leck provisorisch ab und schleppten das Boot in den Hafen Rossatzbach. Dort wurde es aus dem Wasser gehoben. Verletzt wurde niemand. Die Ursache des Lecks ist noch unklar. Ein 25-jähriger Wiener ist Freitagnacht in Groß-Enzersdorf im Bezirk Gensandorf vor der Polizei geflüchtet. Er war ohne Führerschein, ohne Licht und mit weit überhöhter Geschwindigkeit unterwegs. Bei der Verfolgung raste er mit 144 km/h durch das Stadtgebiet, missachtete sämtliche Verkehrsregeln und gefährdete Fußgänger. In Wien-Donaustadt verlor die Polizei ihn zunächst, konnte ihn aber kurz darauf ausforschen und anzeigen. Und in Weidhofen an der Ips ist ein rund 250 Kilo schwerer Jungstier in einen Betonschacht gestürzt. Das Tier konnte sich aus eigener Kraft nicht mehr befreien. 12 Feuerwehrleute sicherten den Stier gemeinsam mit dem Landwirt und hoben ihn mit viel Fingerspitzengefühl und Hebemitteln aus dem Schacht. Nach rund 45 Minuten war der Einsatz beendet. Der Stier blieb unverletzt.
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2: Sommerliche Wärme kündigt sich an diesem Montag an. Die Temperaturen klettern auf 23 bis knapp 30 Grad, in höheren Lagen auf rund 17 Grad. Dazu scheint die Sonne, begleitet von hohen Wolkenfeldern, die im Westen zeitweise etwas dichter durchziehen. Im Wald- und Mostviertel frischt vorübergehend Westwind auf. Am Nachmittag dreht ein teils lebhafter, föhniger Südostwind auf. Richtung Osten weht den ganzen Tag kräftiger Süd- bis Südostwind. Derzeit zeigen die Thermometer in Horn 12 Grad, in Melk und St. Pölten 13, Retz und Weitra melden 14, während Mistelbach und Amstetten bereits bei 16 Grad liegen. Der Dienstag bringt einen Wechsel aus Sonne und Wolken. Vom Weinviertel übers Wiener Becken bis ins südliche Bergland legt der Südwind kräftig zu, mit Böen um 60 Stundenkilometer. Die Höchstwerte bewegen sich zwischen 22 und 29 Grad. Mehr zum Wetter in Niederösterreich auf stadtradio1.at.
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3: Wir starten mit den Meldungen aus Niederösterreich. Auf der A2 der Südautobahn hat sich zwischen Edlitz und Krumbach in Richtung Graz ein Unfall mit einem LKW ereignet. Rechnet dort mit Behinderungen. In der Gegenrichtung von Graz Richtung Wien staut es sich zwischen Wiener Neudorf und dem Knoten Vösendorf auf 1 Kilometer. Weiter nach Wien. Auf der A4 der Ostautobahn staut es sich vom Flughafen Richtung Wien zwischen der Landesgrenze Wien-Niederösterreich und dem Knoten Prater auf 5 Kilometern. Hier braucht ihr Geduld. Auch auf der A22 der Donauuferautobahn geht es stockend voran. In Richtung Tangente staut es sich zwischen der Reichsbrücke und dem Knoten Kaisermühlen im Tunnel Kaisermühlen auf 2 Kilometern. Wir wünschen euch eine gute und sichere Fahrt.
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4: Es ist kurz nach 8:30. Endlich gibt es wieder die Sonne. Wir sitzen draußen, genießen das Wetter und unterschätzen dabei aber oft, wie empfindlich unsere Haut gerade ist. Warum man sich im Frühling schneller einen Sonnenbrand holt als gedacht, genau das schauen wir uns in gut 6 Minuten an. Wir dürfen starten mit einem wirklich österreichischen Klassiker, Ludwig Hirsch, Wunder. Den Anfang macht jetzt aber Boko mit Call It Love.

die erste Frühlingssonne, die fühlt sich einfach fantastisch an. Schönen guten Morgen, Niederösterreich. Man sitzt draußen, genießt den Moment und merkt oft gar nicht, wie schnell die Haut dabei Stress bekommt. Der Grund, der ist aber ziemlich einfach. Nach dem Winter ist unser natürlicher Schutz quasi im Winterschlaf. Das Melanin, also das Pigment, das uns im Sommer schützt, ist gerade auf den Tiefpunkt. Heißt, die Haut ist empfindlicher, als wir denken. Und das Tückische, selbst wenn es bewölkt ist, kommt ein Großteil der UV-Strahlen trotzdem durch. Ein entspannter Nachmittag draußen kann also schneller im Sonnenbrand enden, als einem lieb ist. Mein persönlicher Tipp, nehmt das nicht auf die leichte Schulter. Ein bisschen Sonnencreme am Morgen, vielleicht eine Sonnenbrille dazu und vor allem langsam an die Sonne gewöhnen. Dann kann man das schöne Wetter wirklich genießen, ohne Stress für die Haut oder die Quittung am Abend dafür zu bekommen.

0: The Fine Young Cannibals zum Abschluss hier im Stadtradio 1 der Morgenshow. Johnny come home und er kommt zu mir ins Studio und zwar Jürgen Lechner. Schönen guten Morgen, schön, dass du da bist. Ich glaube, du hast mir noch ein bisschen zugehört und genau deswegen auch die Frage an dich. Wie schaut es bei dir mit dem Thema Sonne aus? Genießt du das?
1: Guten Morgen, Stefan. Ja, ich habe Energie und natürlich auch Sonne getankt.
0: Perfekt, also du hast Sonne getankt und vermutlich auch deswegen voller Energie. Aber mit der Sonne, das ist ja so eine Sache. Zum einen, man muss ja ein bisschen aufpassen, dass man eben, wie haben Sie ja gehört, nicht gerade schnell den Sonnenbrand bekommt, aber wo sie auch landet.
1: Ja, da hast du vollkommen recht. Es gibt da eine App, wo Nutzer sehen können, wo die Sonne auf bestimmte Orte trifft. Die technischen Details dazu hört ihr gleich bei mir in der Sendung. Und eine neue Energie soll bald aus alten Erdölbohrlöchern fließen. Wie es funktionieren soll, das hört ihr gleich bei mir im Vormittag. Nach 9 geht's los. Ich freue mich.
0: Wir uns natürlich auch. Also spannende Themen bei meinen Kollegen. Ich bin Stefan Henning, sage danke fürs mit dabei sein und wünsche noch einen schönen Wochenstart, auf dass die Arbeit sich nicht stapeln möge. Servus.

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1: Der Kunsthandwerksmarkt ist zurück am Rathausplatz in St. Pölten. Mitten im Herzen der Landeshauptstadt verwandeln kreative Köpfe den Platz wieder in eine bunte und lebendige Marktkulisse. Das ist der perfekte Ort für einen entspannten Ausflug. Setzt euch in einen der gemütlichen Gastgärten, trefft Freunde, lacht zusammen und lasst den Alltag einfach mal für eine Weile hinter euch. Schaut vorbei und lasst euch inspirieren. Der Kunsthandwerksmarkt am St. Pöltener Rathausplatz läuft von Donnerstag, dem 7. bis Samstag, den 9. Mai. Donnerstag und Freitag könnt ihr von 10 bis 18 Uhr stöbern und am Samstag von 10 bis 17 Uhr. Die Betriebe aus Hadersdorf und Umgebung laden zur großen Frühlingsmesse ein. Erlebt pure Vielfalt und entdeckt, was die Region alles zu bieten hat. Für alle Glückspilze gibt es ein tolles Gewinnspiel mit über 20 fantastischen Preisen abzustauben. Aber das absolute Highlight für alle, die hoch hinaus wollen: Helikopterrundflüge. Schnappt euch einen Platz und schaut euch Hadersdorf und das Kamptal mal aus einer ganz neuen Perspektive an. Also, kommt vorbei, staunt und feiert mit. Die Frühlingsmesse steigt am Freitag, den 8. und Samstag, den 9. Mai. Direkt in der Rosaliastraße in Hadersdorf am Kamp.

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1: Mit Hannes Harp. Guten Morgen. Die Grundwasserstände in Österreich sind zu niedrig. Betroffen sind mehr als jede 10. Messstelle, zeigt eine Analyse von Greenpeace. Besonders tief oder so tief wie noch nie für Ende April sind die Grundwasserspiegel in Oberösterreich, Salzburg und Kärnten. In Oberösterreich ist der Pegel bei einem Drittel der Messstellen, in Salzburg bei einem Viertel und in Kärnten bei rund jeder 5. Messstelle zu niedrig. Der Grund ist für Greenpeace klar: In den letzten 6 Monaten hat es zu wenig geregnet oder geschneit. Die klügsten IT-Köpfe des Landes will heute das Bundeskanzleramt zusammentrommeln. Rund um die Strategie um künstliche Intelligenz in der Verwaltung findet der Public AI Hackathon statt. In Zusammenarbeit mit der TU Austria sollen die Studierenden bei konkreten Challenges spezielle Tools entwickeln, damit beispielsweise Routineaufgaben in der Verwaltung effizienter und schneller erledigt sind. Bei Lotto 6 aus 45 wartet kommenden Mittwoch ein 7-fach-Jackpot. Weil bei der gestrigen Ziehung niemand die richtigen Zahlen am Lottoschein gehabt hat, bei der Ziehung am Mittwoch geht es diesmal also um rund 8,5 Millionen Euro.
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2: Derzeit zeigt das Thermometer in Haun und Retz 15 Grad, in Gensandorf und Mistelbach 17, während Melk und Wien bereits 18 Grad melden. Amstetten und Tulln liegen sogar schon bei 20 Grad. Da geht noch einiges nach oben, denn die Höchstwerte klettern heute auf 23 bis knapp 30 Grad, in höheren Lagen auf rund 17. Viel Sonne begleitet euch durch den Tag, dazu ziehen hohe Wolkenfelder durch, die im Wald- und Mostviertel vorübergehend dichter ausfallen können. Dort weht zeitweise Westwind, am Nachmittag dreht er auf Südost und frischt föhnig auf. Im Osten bläst den ganzen Tag über lebhafter Süd- bis Südostwind. Morgen wechseln sich sonnige Abschnitte mit Wolkenfeldern ab. Vom Weinviertel über das Wiener Becken bis ins südliche Bergland macht sich kräftiger Südwind mit Böen um 60 Stundenkilometer bemerkbar. Die Temperaturen erreichen 22 bis 29 Grad, in höheren Lagen um 15. Mehr zum Wetter in Niederösterreich auf stadtradio1.at.
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3: In Wien braucht ihr heute Geduld auf der A23 der Südosttangente. Zwischen Stadlau und Inzersdorf staut es sich auf 5 Kilometern. Auch in der Gegenrichtung von Inzersdorf Richtung Stadlau gibt es einen Kilometer Stau. Dort kommt es zusätzlich zu Behinderungen durch ein liegen gebliebenes Fahrzeug. Auf der A22 der Donauuferautobahn staut es sich Richtung Tangente ebenfalls. Zwischen Reichsbrücke und Knoten Kaisermühen stehen 2 Kilometer im Tunnel Kaisermühen. Wir wünschen euch eine gute und sichere Fahrt.
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4: In Zeiten der Trockenheit spitzt sich die Lage dazu. Da zählen auch das Waldviertel und das Weinviertel dazu. Deshalb wird jetzt von der Region Carnuntum aus eine Leitung ins Machfeld gebaut. Die ganzen Details dazu gleich bei mir im Vormittag. Vorher starten wir musikalisch ins Jahr 1988, nämlich zur Fancy und dem Song Flames of Love. Übrigens erreichte der Song in Österreich den Platz 13 der Singlecharts. Das ist euer Vormittag, ich bin Jürgen Lechner.
5: Hallo Jürgen.
4: Wünsche einen feinen Montag, Niederösterreich.

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Austropapier bei uns auf Startradio 1. Trag meine Liebe wie einen Mantel von Boris Bukowski aus dem Jahr 1989 ist der Song. Und wir alle wissen ja, in Zeiten der Trockenheit spitzt sich die Lage in niederschlagsarmen Regionen zu. Dazu zählen ja auch das Wald- und das Weinviertel. Jetzt wird von der Donau eine Leitung ins Machfeld gebaut und die Verbindungsleitung zwischen Krems und Zwettl, die ist jetzt fertig und jetzt wendet sich die EVN Wasser dem nächsten Großprojekt zu. In Petronell wurde ein Brunnenfeld neben der Donau ausgebaut. Die dortigen 6 Brunnen haben ja mittlerweile genügend Wasser, um damit die Region Machfeld mitversorgen zu können. Von hier aus wird nun eine 24 Kilometer lange Verbindungsleitung nach Mansdorf gebaut, von wo aus das Trinkwasser weiter verteilt wird. Einige Teile sind ja schon fertiggestellt, unter anderem auch die Naturfilteranlage, eine von inzwischen 9 in Niederösterreich. Sie ist nämlich nötig, weil das Wasser in der Region extrem kalkhaltig ist. Das Wasser wird dann durch die jetzt zu bauenden Leitungen ins Machfeld geschickt und wenn alles nach Plan verläuft, wird der Bau 15 Millionen Euro kosten und in den Jahren 2029 und 2030 abgeschlossen sein.

Ihr hört das Stadtradio 1, gleich bei uns das Service-Update mit dem aktuellen Blick auf die Straßen und natürlich auch auf das Wetter. Vorher habe ich aber noch einen richtigen Feel-Good-Song aus dem Jahr 2024 für eure Ohren, nämlich Jason Derulo gemeinsam mit Michael Bublé und dem Song Spicy Margarita. Und in dem Song geht es ja um eine feurige Romanze.

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2: Derzeit zeigt das Thermometer in Haun und Reitz 15 Grad, in Gensandorf und Mistelbach 17, während Melk und Wien bereits 18 Grad melden. Am Stetten und Tulln liegen sogar schon bei 20 Grad. Da geht noch einiges nach oben, denn die Höchstwerte klettern heute auf 23 bis knapp 30 Grad, in höheren Lagen auf rund 17. Viel Sonne begleitet euch durch den Tag, dazu ziehen hohe Wolkenfelder durch, die im Wald- und Mostviertel vorübergehend dichter ausfallen können. Dort weht zeitweise Westwind, am Nachmittag dreht er auf Südost und frischt föhnig auf. Im Osten bläst den ganzen Tag über lebhafter Süd- bis Südostwind. Morgen wechseln sich sonnige Abschnitte mit Wolkenfeldern ab. Vom Weinviertel über das Wiener Becken bis ins südliche Bergland macht sich kräftiger Südwind mit Böen um 60 Stundenkilometer bemerkbar. Die Temperaturen erreichen 22 bis 29 Grad, in höheren Lagen um 15. Mehr zum Wetter in Niederösterreich auf stadtradio1.at.
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3: Wir starten mit einer Meldung aus Niederösterreich. Auf der A2 der Südautobahn kommt es zwischen Knoten Sebenstein und Knoten Wiener Neustadt in Richtung Wien zu Behinderungen durch ein liegengebliebenes Fahrzeug. Weiter nach Wien, auf der A23 der Südosttangente, staut es sich in Richtung Inzersdorf auf 2 Kilometern. Auch in der Gegenrichtung von Inzersdorf Richtung Stadlau braucht ihr Geduld. Dort steht ihr auf 1 Kilometer im Stau. Wir wünschen euch eine gute und sichere Fahrt.
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Belinda Carlisle sorgt für den richtigen Sound für euren Montagvormittag hier auf Stadtradio 1. Und ich weiß ja nicht, wie es euch so geht, aber ich sitze ja gerne in der Sonne mit einem Kaffee oder auch einem kühlen Getränk. Ja, das hat schon was, wenn man die warmen Sonnenstrahlen so genießen kann. Doch ab und zu ist es ja auch so, dass man zur falschen Zeit auch am falschen Tisch sitzt, denn statt Sonne gibt es dann oft nur Schatten. Und genau hier bitte, da setzt eine neue App an, die jetzt schon im Netz für Aufsehen sorgt. Die App heißt Sunskicker und mit nur wenigen Klicks können da die Nutzer jetzt schon sehen, wann und wo die Sonne auf bestimmte Orte trifft, und das erleichtert ja die Planung enorm. Wer Sonne tanken will, der findet gezielt die besten Spots, und wer es lieber schattig mag unter euch, der weiß ebenfalls sofort, wohin es gehen soll. Bekanntheit hat die App übrigens durch eine TikTok-Userin bekommen mit 150.000 Aufrufe. Ja, da ist das Interesse der App schon sicher sehr groß. Für viele scheint die App aber genau diese Lücke zu finden, die viele brauchen. Doch nicht alle sind da überzeugt. Einige sehen die App sogar kritisch und fragen sich, ob man wirklich für alles eine digitale Lösung braucht. Für alle, die ihre Zeit draußen optimal nutzen wollen, kann die App dennoch genau das Richtige sein.

Ihr hört das Stadtradio 1, das ist euer Montagvormittag. Fein, dass ihr mit dabei seid und viele unter euch haben wahrscheinlich schon den Urlaub geplant und auch schon gebucht. Und wer vielleicht unter euch nach Kroatien fahren möchte, der muss da mit neuen Regeln rechnen, die vor allem für Vermieter von Apartments gelten. Diese brauchen nämlich eine Registrierungsnummer. Ohne diese dürfen Apartments oder Ferienhäuser nicht mehr auf Plattformen wie Airbnb angeboten werden. Für Urlauber bedeutet das mehr Sicherheit, aber auch weniger Auswahl. Neben den Urlaubsregeln plant Kroatien weitere Eingriffe, die auch Urlauber direkt betreffen können. Dazu zählen strengere Vorschriften beim Alkoholkonsum in Partyzonen sowie neue Jugendschutzbestimmungen. So sollen Energydrinks künftig erst ab 18 erlaubt sein. Teilweise sind auch lokale Alkoholverbote vorgesehen. Hinter den Maßnahmen steht nämlich ein klarer Strategiewechsel. Kroatien will mehr Qualität und Nachhaltigkeit im Tourismus. Ein zentrales Register für Unterkünfte sowie strengere Standards sollen langfristig für besseres Angebot sorgen. Gleichzeitig könnten kurzfristige Preise steigen, wenn das Angebot knapper wird, heißt es.

Johnny Wanna Live von Sandra auf Stadtradio 1 und der Song, der erreichte übrigens den Platz 37 in Deutschland. Gleich zur vollen Stunde das Wichtigste aus Niederösterreich, Österreich und der Welt im Überblick. Vorher habe ich aber noch den Song Home von der Volkshilfe gemeinsam mit Avec in meiner Playliste und die vier Musiker, die verbindet ja eine tiefe Freundschaft und sie haben ja schon öfter gemeinsam auf der Bühne gespielt und der Song, der verbindet ja eigentlich 80er Jahre Beat, außerdem ein quetschen Synthie-Pop und englisch-oberösterreichische Mundart.

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1: Mit Hannes Harp. Am heimischen Arbeitsmarkt ist die Stimmung weiter trüb. Im Vormonat April sind über 320.000 Menschen ohne Job gewesen. Das sind um fast 3% mehr Menschen als zur gleichen Zeit im Vorjahr. Rechnet man alle dazu, die gerade eine Schulung machen, sind es fast 400.000 Menschen ohne Job. Das sind die neuesten Zahlen vom AMS. Dabei trifft es alle Altersgruppen fast gleich. Positiv ist, dass trotz wirtschaftlich schwieriger Lage 23.000 Menschen wieder einen Job gefunden haben. Morgen beginnt in Österreich die Zentralmatura. Wie eine Umfrage der Maturantinneninitiative zeigt, hat aber nur rund ein Drittel einen konkreten Plan für nach der Matura. Über 40% sagen, sie haben eine Idee, aber noch keinen fixen Plan. Fast 5% wiederum haben noch überhaupt keine Vorstellung, wie es nach der Reifeprüfung weitergehen soll. Was die Umfrage auch zeigt, ist, dass Studieren nach der Matura der Einserplan ist. Rund jeder Zehnte will nach der Matura auch direkt ins Berufsleben einsteigen. Die klügsten IT-Köpfe des Landes will heute das Bundeskanzleramt zusammentrommeln. Rund um die Strategie um künstliche Intelligenz in der Verwaltung findet der Public AI Hackathon statt. In Zusammenarbeit mit der TU Austria sollen die Studierenden bei konkreten Challenges spezielle Tools entwickeln, damit beispielsweise Routineaufgaben in der Verwaltung effizienter und schneller erledigt sind.
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2: Sommerliche Wärme mitten im Frühling. Niederösterreich erlebt heute einen richtig warmen Montag. Zwischen 23 und knapp 30 Grad sind drin. In höheren Lagen liegen die Werte bei 17 Grad. Sonnenschein dominiert. Dazu ziehen hohe Wolkenfelder durch, die im Wald- und Mostviertel vorübergehend dichter ausfallen können. Im Osten weht den ganzen Tag über lebhafter Südost- bis Südwind. Weiter westlich dreht er am Nachmittag auf föhnigen Südost. Derzeit zeigen die Thermometer in Retz 17 Grad, Krems und Mistelbach melden 19, Waidhofen und Wieselburg bereits 20 und Tulln liegt schon bei 22 Grad. Der Dienstag bringt einen Wechsel aus Sonne und Wolken bei 22 bis 29 Grad. Vom Weinviertel übers Wiener Becken bis ins südliche Bergland frischt kräftiger Südwind auf mit Böen um 60 Stundenkilometer.
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3: Auf der A2 der Südautobahn kommt es zwischen Knoten Sebenstein und Knoten Wiener Neustadt in Richtung Wien zu Behinderungen durch ein liegen gebliebenes Fahrzeug. Sonst wurden uns keine weiteren Störungen gemeldet. Wir wünschen euch eine gute und sichere Fahrt.
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4: Niederösterreich braucht mehr Pflegekräfte. Mehr als 9000 werden ja gesucht. Alle Details zu diesem Thema gibt's gleich bei mir im Vormittag. Vorher schauen wir aber ins Jahr 1985 zu Marillion und dem Song Kaylee. Der Song, der hatte ja wirklich große Erfolge und erreichte den Platz 2 der britischen Charts und gilt einer als der prägendsten Rockballaden der 80er. Das ist euer Montag. Warum bin ich im Donnerstag? Ich bin Jürgen Lechner. Fein, dass ihr mit dabei seid am Montag.

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Musik aus dem Jahr 1985, Feuer von Osborne Kurti und die Chefpartie hier auf Stadtrat 1. Das ist der Montagvormittag. Die Nachfrage nach Pflegekräften steigt und das seit Jahren. Und sie wird auch weiter steigen. Und wenn man sich da so die Zahlen anschaut, dann fehlen laut einer Studie der Gesundheit Österreich bis 2030 rund 75.000 Pflegekräfte bei uns in Österreich. Jetzt soll aber da bitte gegengesteuert werden. Um Menschen beim beruflichen Einstieg oder Umstieg in die Branche zu unterstützen, hat die Menschen und Arbeit GmbH zu einem Tag der offenen Tür geladen. Besucher konnten sich dabei umfassend über die Ausbildungswege und Jobchancen im Pflegebereich informieren. Für all jene, die noch unsicher sind, gibt es eine Kompetenztest. Die Leute, die machen da einen Online-Test und da werden Fragen gestellt, dauert ca. 15 Minuten und anhand der Ergebnisse wird dann abgeklärt, in welche Richtung es in Richtung Pflege gehen soll. Landesrätin für Arbeit Susanne Rosenkranz verweist auf die rund 50.000 Arbeitslose im Bundesland. Viele von ihnen könnten aus ihrer Sicht für den Pflegebereich geeignet sein. Und trotz aller Herausforderungen im Pflegealltag, der Beruf gilt als eine stabile und zukunftssichere Option für viele Menschen.

das Stadtradio 1 am Montagvormittag mit Musik aus dem Jahr 2024, Halfi von Anto. Der Song, der reflektierte einen Tanz der Emotionen von Unsicherheit bis hin zur Sehnsucht. Gleich bei uns das Service-Update mit eurem Blick auf die Straßen im Verkehrs-Update. Außerdem schauen wir nach, wie es wettertechnisch durch den heutigen Montag geht. Vorher geht's aber musikalisch ins Jahr 2010 zu Pink und dem Song Raise Your Glass. Der Pop-Rock-Song erreichte übrigens den Platz 9 der Charts in Österreich, hielt sich dort 15 Wochen.

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1: Sommerliche Wärme mitten im Frühling. Niederösterreich erlebt heute einen richtig warmen Montag. Zwischen 23 und knapp 30 Grad sind drin. In höheren Lagen liegen die Werte bei 17 Grad. Sonnenschein dominiert. Dazu ziehen hohe Wolkenfelder durch, die im Wald- und Mostviertel vorübergehend dichter ausfallen können. Im Osten weht den ganzen Tag über lebhafter Südost- bis Südwind. Weiter westlich dreht er am Nachmittag auf föhnigen Südost. Derzeit zeigen die Thermometer in Retz 17 Grad, Krems und Mistelbach melden 19, Waidhofen und Wieselburg bereits 20 und Tulln liegt schon bei 22 Grad. Der Dienstag bringt einen Wechsel aus Sonne und Wolken bei 22 bis 29 Grad. Vom Weinviertel übers Wiener Becken bis ins südliche Bergland frischt kräftiger Südwind auf mit Böen um 60 Stundenkilometer.
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2: Ein Blick nach Wien. Auf der A4, der Ostautobahn, kommt es in Richtung Wien zu Behinderungen. Im Bereich der Verbindungsrampe von der A4 auf die A23 Richtung Inzersdorf steht ein liegengebliebenes Fahrzeug. Die Fahrbahn ist dort verengt. Sonst wurden uns keine weiteren Störungen gemeldet. Wir wünschen euch eine gute und sichere Fahrt.

Lux hier bei uns auf Stadtradio 1. Das Herz kann nicht denken. Ihr hört den Vormittag. Ich bin Jürgen Lechner. Fein, dass ihr mit dabei seid. Und in ganz Österreich wurde ja der Maibaum aufgestellt. Jedes Jahr ist er ja Blickfang in Dörfern und auch in den Gemeinden. Doch die Frage, die sich stellt, wo steht eigentlich der höchste Maibaum Österreichs? Die Frage stellt sich besonders dann, wenn es um Rekorde geht. Der wohl höchste Maibaum Österreichs, der wurde nämlich laut Berichten im Jahr 1974 in der Tiroler Gemeinde Mariastein aufgestellt. Mit einer Höhe von satten 78 Metern schaffte es dieser Baum sogar ins Guinness Buch der Rekorde. Andere Quellen berichten, dass der weltweit höchste Maibaum 2018 in der deutschen Gemeinde Lauterbach an der Nordsee stand. Dieser war 61 Meter hoch, wog 15 Tonnen und hatte einen Umfang von 3,80 Metern. Laut dem österreichischen Gemeindebund gab es auch in St. Margareten bei Knittelfeld in der Steiermark einen langen Maibaum. Im Jahr 2010 maß dieser stolze 60,7 Meter. Skurril und wohl einzigartig bei uns in Österreich war der Maibaum 2015 in Tierpark Stadthag bei uns in Niederösterreich. Der wohl bewachteste Maibaum des Landes stand nämlich inmitten des Löwengeheges. Der Tierparkdirektor hatte ihm im Rahmen eines Streiches gemeinsam mit Helfern kurzhand von einem Betrieb im benachbarten St. Valentin organisiert. Dort blieb der Baum nämlich schließlich unter besonderer Aufsicht, nämlich jener der Löwen. Das Ganze nämlich bis zum 21. Mai, danach wurde er schließlich wieder ganz traditionell im Sinne des Brauchtums an seinen ursprünglichen Ort zurückgebracht.

Wir bringen euch gut durch den Vormittag. Das ist Stadtradio 1. Fein, dass ihr mit dabei seid. Und wir alle wissen, es ändert sich ja immer was. So auch jetzt in Wien bei der Parkraumüberwachung. Denn in Zukunft fällt nämlich die Parkraumüberwachung zur Gänze in die Zuständigkeit der Stadt. Und schon jetzt sind ja die städtischen Parksheriffs da kontrollierend in Wiens Straßen unterwegs. Künftig übernimmt die Stadt auch alle weiteren Aufgaben dafür. Voraussetzung für die bisherige Lösung war eine freiwillige Vereinbarung zwischen Stadt und der Landespolizeidirektion. Nun wandert die Zuständigkeit für das Aufspüren von Parksündern tatsächlich in die Kompetenz der MA 67. Bisher war die Überwachung von Kurzparkzonen und anderen Parkplätzen zwischen Bund und Stadt aufgeteilt. Mit der Gesetzänderung werden vor allem organisatorische und rechtliche Fragen neu geregelt. Für Autofahrer ändert sich aber vorerst nichts, weder bei der Gebühr noch bei der Parkraumbewirtschaftung. Sind da Anpassungen oder auch Erhöhungen geplant, heißt es.

Rockig geht's durch den Vormittag mit Billy Joel und A Matter of Trust aus dem Jahr 1986 ist der Song und dieser erreichte vor allem in den USA hohe Chartsplatzierungen. In der Welt tut sich immer so einiges, was genau hört ihr gleich zur vollen Stunde. Vorher gibt's aber noch das britische Duo Climie Fisher mit dem Song This Is Me für euch. Übrigens erreichte der Song in den deutschen Charts den Platz 60 und in Großbritannien erreichte die Single Platz 22.

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1: Mit Hannes Harp. Am heimischen Arbeitsmarkt ist die Stimmung weiter trüb. Im Vormonat April sind über 320.000 Menschen ohne Job gewesen. Das sind um fast 3% mehr Menschen als zur gleichen Zeit im Vorjahr. Rechnet man alle dazu, die gerade eine Schulung machen, sind es fast 400.000 Menschen ohne Job. Das sind die neuesten Zahlen vom AMS. Dabei trifft es alle Altersgruppen fast gleich. Positiv ist, dass trotz wirtschaftlich schwieriger Lage 23.000 Menschen wieder einen Job gefunden haben. Morgen beginnt in Österreich die Zentralmatura. Wie eine Umfrage der Maturantinneninitiative zeigt, hat aber nur rund ein Drittel einen konkreten Plan für nach der Matura. Über 40% sagen, sie haben eine Idee, aber noch keinen fixen Plan. Fast 5% wiederum haben noch überhaupt keine Vorstellung, wie es nach der Reifeprüfung weitergehen soll. Was die Umfrage auch zeigt, ist, dass Studieren nach der Matura der Einserplan ist. Rund jeder Zehnte will nach der Matura auch direkt ins Berufsleben einsteigen. Die klügsten IT-Köpfe des Landes will heute das Bundeskanzleramt zusammentrommeln. Rund um die Strategie um künstliche Intelligenz in der Verwaltung findet der Public AI Hackathon statt. In Zusammenarbeit mit der TU Austria sollen die Studierenden bei konkreten Challenges spezielle Tools entwickeln, damit beispielsweise Routineaufgaben in der Verwaltung effizienter und schneller erledigt sind.
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2: Wiener Neustadt meldet derzeit schon 24 Grad, in Amstetten und Waidhofen sind es 22, Melk und Gänserndorf liegen bei 21 und Retz kommt bisher auf 19 Grad. Es geht noch weiter rauf, der Nachmittag bringt 23 bis 29 Grad, stellenweise sogar die 30. Die Sonne dominiert, nur vereinzelt schieben sich dünne Wolkenfelder durch, im Waldviertel zeitweise etwas dichter. Vom Weinviertel übers Wiener Becken bis zu den Voralpen weht lebhafter bis kräftiger Südostwind. Ein außergewöhnlich warmer Frühlingstag für euch in Niederösterreich. Der Dienstag wird sehr windig und nochmals ungewöhnlich warm. Starker Südwind frischt vor allem im Osten und in den Voralpen auf, mit Böen von 50 bis 70 Stundenkilometern. Dabei scheint trotz durchziehender hoher Wolkenfelder überwiegend die Sonne. Die Höchstwerte erreichen wieder 22 bis knapp 30 Grad.
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3: Auf den Straßen in Niederösterreich, Wien und im Burgenland läuft es derzeit rund. Es sind uns keine Verkehrsbehinderungen gemeldet worden. Wir wünschen euch eine gute und sichere Fahrt.
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4: Eine neue Energie soll bald aus alten Erdölbohrlöchern fließen. Wie es funktioniert, gleich bei mir im Vormittag. Vorher geht's musikalisch ins Jahr 1985 zu Chris Rea und dem Song Josephine. Und der Song, der ist ein sehr persönliches Liebeslied, das er seine Tochter Josephine gewidmet hat. Das ist euer Vormittag. Euer Begleiter bin ich, Jürgen Lechner, mein Name.
5: Hallo.
4: Fein, dass ihr mit dabei seid.
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Musik aus dem Jahr 1981, Peter Cornelius mit der Reif für die Inseln hier auf Stadtradio 1. Das ist euer Montagvormittag. Und wir schauen jetzt mal einen Sprung ins Weinviertel. Und das wird auch gerne als Texas von Österreich bezeichnet. Seit einem Jahrhundert wurden ja aus tausenden Bohrlöchern da Erdöl und Gas gefördert. Jetzt zieht ein neues Projekt ja vor, dass man die Bohrlöcher nachhaltig nutzen kann, nämlich für Geothermie, also für Erdwärme. Je nach Standort und Tiefe variiert da die Beschaffenheit des Untergrunds und der Wärmeleistung. Die Bohrlöcher können etwa als tiefe Wärmetauscher oder Untergrundwärmespeicher zur Nutzung des heißen Wassers, zum Heizen oder auch zur Stromerzeugung dienen. Entscheidend für die geothermische Nutzung sind aber auch der Radius und der Zustand des Bohrlochs. Der Durchmesser sollte nicht kleiner als 18 cm sein. Das ist die technische Grenze für Rohre, in denen Wärme bzw. Wasser zirkulieren kann. Für Österreich hat sich die tiefe Erdwärmesonde als vielversprechendes Technologie herausgestellt. Die Umbaukosten sind abhängig von Tiefe und natürlich auch vom Material und betragen zwischen 300.000 und 500.000 Euro. Man erspart sich jedoch die Bohrkosten, die im Millionenbereich liegen würden, heißt es da von Seiten der Experten.

Donna L mit Sirius hier auf Stadtrat 1 für euren Weg in Richtung Mittagspause. Ein sehr erfolgreiches Lied aus dem Jahr 1986, muss man dazu sagen. Gleich blicken wir für euch auf die Straßen und auch auf das Wetter in unserem Service-Update. Vorher habe ich aber noch einen Song aus dem Jahr 2024 in meiner Vormittags-Playliste für euch, nämlich Du bist herzlich willkommen von Gernot Pachernik. Und der Song, der unterstreicht den Fokus auf positive Botschaften und auch auf ein Miteinander.

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2: Wiener Neustadt meldet derzeit schon 24 Grad, in Amstetten und Waidhofen sind es 22, Melk und Gänserndorf liegen bei 21 und Retz kommt bisher auf 19 Grad. Es geht noch weiter rauf, der Nachmittag bringt 23 bis 29 Grad, stellenweise sogar die 30. Die Sonne dominiert, nur vereinzelt schieben sich dünne Wolkenfelder durch, im Waldviertel zeitweise etwas dichter. Vom Weinviertel übers Wiener Becken bis zu den Voralpen weht lebhafter bis kräftiger Südostwind. Ein außergewöhnlich warmer Frühlingstag für euch in Niederösterreich. Der Dienstag wird sehr windig und nochmals ungewöhnlich warm. Starker Südwind frischt vor allem im Osten und in den Voralpen auf, mit Böen von 50 bis 70 Stundenkilometern. Dabei scheint trotz durchziehender hoher Wolkenfelder überwiegend die Sonne. Die Höchstwerte erreichen wieder 22 bis knapp 30 Grad.
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3: Aktuell sind uns in Niederösterreich, Wien und im Burgenland keine Verkehrsbehinderungen gemeldet. Die Straßen sind frei und ihr kommt überall gut durch. Wir wünschen euch eine gute und sichere Fahrt.

Jesse J gemeinsam mit B.O.B. hier bei uns auf Stadtrat 1 mit dem Welthit Price Tag. Und der Song, der erreichte ja die Top 10 Hits in vielen Ländern, darunter Schweiz, Deutschland und auch bei uns in Österreich. Und wir wissen ja, Studien gibt es ja sehr, sehr viele auf dieser Welt und jetzt sogar eine, wo Teilnehmer 60 Tage durchgehend im Bett liegen sollen und dafür 18.000 Euro bekommen. In der Ausschreibung der Studie heißt es, die Teilnehmer sollen zwischen 24 und 55 Jahre alt sein und auch Nichtraucher. Die Studie soll nämlich Erkenntnis über die Effekte der Schwerelosigkeit auf den menschlichen Körper bringen. Die Studie findet ja in einem Forschungszentrum statt und auf dem Gelände werden nämlich da die Auswirkungen der extremen Umwelteinflüsse im All auf den menschlichen Körper geforscht. Die Teilnehmer, die werden da rund um die Uhr bewacht und in dieser Studie soll gezeigt werden, mit welchen Maßnahmen am besten gegen die Effekte der Schwerelosigkeit gesteuert werden kann. Auch zum Duschen und für andere Alltagssituationen dürfen die Probanden das Bett nicht verlassen. Dafür kann man sich innerhalb des Bettes frei bewegen. Die Studie, die wird insgesamt zum dritten Mal schon durchgeführt. Eine der Probandinnen berichtet laut Zentrum für Raumfahrt, dass sie die Zeit nutzt, um ihre Masterarbeit da zu Ende zu schreiben. Die Angst, aus Versehen aufzustehen und so die Daten zu verfälschen, haben die Probanden schon nach wenigen Tagen abgelegt. Und von der kosmischen Studie zum Hit des Tages, und der kommt heute den 4. Mai aus dem Jahr 1997. Der Song Blond von Reinhard Fendrich, der hielt sich 7 Wochen auf Platz 1 der österreichischen Charts.

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1: Der Kunsthandwerksmarkt ist zurück am Rathausplatz in St. Pölten. Mitten im Herzen der Landeshauptstadt verwandeln kreative Köpfe den Platz wieder in eine bunte und lebendige Marktkulisse. Das ist der perfekte Ort für einen entspannten Ausflug. Setzt euch in einen der gemütlichen Gastgärten, trefft Freunde, lacht zusammen und lasst den Alltag einfach mal für eine Weile hinter euch. Schaut vorbei und lasst euch inspirieren. Der Kunsthandwerksmarkt am St. Pöltener Rathausplatz läuft von Donnerstag, dem 7. bis Samstag, den 9. Mai. Donnerstag und Freitag könnt ihr von 10 bis 18 Uhr stöbern und am Samstag von 10 bis 17 Uhr. Die Betriebe aus Hadersdorf und Umgebung laden zur großen Frühlingsmesse ein. Erlebt pure Vielfalt und entdeckt, was die Region alles zu bieten hat. Für alle Glückspilze gibt es ein tolles Gewinnspiel mit über 20 fantastischen Preisen abzustauben. Aber das absolute Highlight für alle, die hoch hinaus wollen: Helikopterrundflüge. Schnappt euch einen Platz und schaut euch Hadersdorf und das Kamptal mal aus einer ganz neuen Perspektive an. Also, kommt vorbei, staunt und feiert mit. Die Frühlingsmesse steigt am Freitag, den 8. und Samstag, den 9. Mai, direkt in der Rosaliastraße in Hadersdorf am Kamp.

Bye Bye Baby von der Aero Company hier auf Stadtradio 1 für euren Weg in Richtung Mittagspause. Ja, und den Montagvormittag, den hätten wir hinter uns gebracht. Das war ja auch schon wieder der Mehrmusikvormittag. Gleich geht's hier weiter mit Mahlzeit, die Stadtradio 1 Mittagspause. Wir hören uns wieder morgen um 9 hier beim Vormittag. Bis dahin habt noch einen schönen Tag, natürlich mit dem Programm hier auf Stadtradio 1. Und jetzt gibt's noch die von einem Blondes mit WhatsApp für euch. Ich bin Jürgen Lechner und sag bis morgen. Ciao, Baba.

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1: Mit Conny Diebald. Österreich hat 3 russische Diplomaten wegen Spionage ausgewiesen. Sie haben das Land bereits verlassen, bestätigt heute das Außenministerium. Die Diplomaten sollen direkt in Satellitenspionage in Wien involviert gewesen sein. Besonders seit Beginn des russischen Angriffskriegs gegen die Ukraine gibt es mehr Spionage bei uns. Im Vorjahr sind 16 mutmaßliche Spione ausgeforscht worden. Die Umweltschutzorganisation Greenpeace hat die österreichischen Grundwasserstände mit Ende April analysiert. Das Bild ist alarmierend. Rund 70% aller Messstellen zeigen einen niedrigen oder sogar sehr niedrigen Grundwasserstand. Bei mehr als jeder 10. Messstelle liegt der Wasserstand so niedrig wie Ende April noch nie. Besonders betroffen sind Oberösterreich, Salzburg und Kärnten. 20 Jahre nach dem Erfolg des Films Der Teufel trägt Prada ist am Wochenende der 2. Teil in die Kinos gekommen und hat sich in den USA gleich an die Spitze gesetzt. Umgerechnet rund 65 Millionen Euro hat der Film eingespielt, so viel wie kein anderer Film an diesem Wochenende.
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2: Schon jetzt zeigt das Thermometer 21 Grad in Weitra und Retz, 22 in Mistelbach und Stockerau, 23 in Krems und Wieselburg. Und Wiener Neustadt meldet bereits 26 Grad. Da geht noch einiges nach oben, denn der Nachmittag bringt außergewöhnliche Wärme mit 23 bis 29, stellenweise sogar 30 Grad. Die Sonne dominiert, auch wenn sich vereinzelt dünne Wolkenfelder zeigen, im Waldviertel zeitweise etwas dichter. Vom Weinviertel übers Wiener Becken bis zu den Voralpen weht euch ein lebhafter, teils kräftiger Südostwind entgegen. Am Dienstag wird es richtig windig. Starker Südwind mit Böen von 50 bis 70 Stundenkilometern frischt vor allem im Osten und in den Voralpen auf. Trotzdem scheint immer wieder die Sonne, durchzogen von hohen Wolkenfeldern. Warm bleibt es, mit Höchstwerten zwischen 22 und knapp 30 Grad. Den ganzen Wetterüberblick findet ihr auf stadtradio1.at.
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3: Auf den Autobahnen und Schnellstraßen in Niederösterreich, Wien und dem Burgenland läuft derzeit alles rund. Es sind uns keine Verkehrsbehinderungen gemeldet worden. Wir wünschen euch eine gute und sichere Fahrt.
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1: Am Sonntagabend kam es in St. Pölten zu einem Großeinsatz an der Traisen. Ein Passant hatte gemeldet, dass Kinder ins Wasser gesprungen und nicht mehr aufgetaucht seien. Polizei, Feuerwehr und Wasserrettung rückten mit Hubschrauber und Drohnen aus. Zwei Polizisten bargen einen leblosen jungen Mann aus dem Fluss und begannen mit der Reanimation. Er wurde ins Spital gebracht. Sein Zustand ist noch unklar. Weitere Personen wurden nicht gefunden. Die schriftliche Matura startet am Dienstag. Rund 7.600 Jugendliche treten in Niederösterreich an. Das sind fast 300 mehr als im Vorjahr. Den Auftakt macht das Fach Deutsch. Danach folgen unter anderem Englisch und Mathematik. Heuer gelten wohl zum letzten Mal die erleichterten Corona-Bedingungen. Bildungsminister Christoph Wiederkehr von den NEOS hat ab kommendem Jahr eine Neuregelung angekündigt. Bildungslandesrätin Christiane Teschl-Hofmeister von der ÖVP bezeichnete die Matura als bedeutenden Meilenstein im Leben der Schülerinnen und Schüler. Und im Kampf gegen Waldbrände ist die Feuerwehr gut gerüstet. In den vergangenen Jahren wurden 12 Löschteiche angelegt, vor allem im Bereich Wiener Neustadt und im Bezirk Neunkirchen, den brandgefährdetsten Gebieten. Zusätzlich gibt es 26 mobile Löschwassertanks. Eine Sondereinheit mit 600 Feuerwehrleuten und 33 Spezialfahrzeugen steht bereit. Waldbrandtrainings finden auch im Ausland statt, etwa in Griechenland und auf Sardinien.
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2: Schon jetzt zeigt das Thermometer 21 Grad in Weitra und Retz, 22 in Mistelbach und Stockerau, 23 in Krems und Wieselburg. Und Wiener Neustadt meldet bereits 26 Grad. Da geht noch einiges nach oben, denn der Nachmittag bringt außergewöhnliche Wärme mit 23 bis 29, stellenweise sogar 30 Grad. Die Sonne dominiert, auch wenn sich vereinzelt dünne Wolkenfelder zeigen, im Waldviertel zeitweise etwas dichter. Vom Weinviertel übers Wiener Becken bis zu den Voralpen weht euch ein lebhafter, teils kräftiger Südostwind entgegen. Am Dienstag wird es richtig windig. Starker Südwind mit Böen von 50 bis 70 Stundenkilometern frischt vor allem im Osten und in den Voralpen auf. Trotzdem scheint immer wieder die Sonne, durchzogen von hohen Wolkenfeldern. Warm bleibt es, mit Höchstwerten zwischen 22 und knapp 30 Grad. Den ganzen Wetterüberblick findet ihr auf stadtradio1.at.
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3: Wir starten mit einer Meldung aus Niederösterreich. Auf der A1 Richtung Linz ist zwischen Amstetten Ost und Amstetten West ein Fahrzeug liegen geblieben. Der erste Fahrstreifen ist gesperrt, rechnet dort mit Behinderungen. Sonst wurden uns keine weiteren Störungen gemeldet. Wir wünschen euch eine gute und sichere Fahrt.
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1: Mit Conny Diebald. Angespannt bleibt die Lage am österreichischen Arbeitsmarkt. Mit Ende April haben fast 400.000 Menschen keinen Job gehabt oder waren in einer Schulung. Das sind um 5.700 mehr als vor einem Jahr. Positiv stechen Oberösterreich und Kärnten hervor. In beiden Bundesländern ist die Arbeitslosigkeit zurückgegangen, in Kärnten sogar um etwas mehr als 2%. Zugleich gibt es hier auch wieder mehr offene Stellen. Österreich hat 3 russische Diplomaten wegen Spionage ausgewiesen. Sie haben das Land bereits verlassen, bestätigt heute das Außenministerium. Die Diplomaten sollen direkt in Satellitenspionage in Wien involviert gewesen sein. Besonders seit Beginn des russischen Angriffskriegs gegen die Ukraine gibt es mehr Spionage bei uns. Im Vorjahr sind 16 mutmaßliche Spione ausgeforscht worden. Conny Hütter macht doch weiter, will also auch in der nächsten Ski-Weltcup-Saison wieder die Pisten hinunterrasen. Die Entscheidung ist nach Olympia gefallen, wo sie Bronze im Super-G gewonnen hat. Vor Olympia sei sie sich eigentlich schon sicher gewesen, dass sie aufhören wird, sagt Hütter heute.
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2: Derzeit zeigt das Thermometer in Horn und Weitra 23 Grad, in Stockerau und Mistelbach 24, Krems und Tulln liegen bereits bei 25 Grad. Und Wiener Neustadt meldet schon 27. Die Werte steigen noch weiter, denn dieser Montag bringt außergewöhnliche Wärme nach Niederösterreich. Der Sonnenschein dominiert, auch wenn vereinzelt dünne Wolkenfelder durchziehen, die im Waldviertel vorübergehend etwas dichter ausfallen können. Vom Weinviertel übers Wiener Becken bis zu den Voralpen weht lebhafter bis kräftiger Südostwind. Die Höchstwerte erreichen 23 bis 29, stellenweise sogar 30 Grad. Der Dienstag wird sehr windig und nochmals ausgesprochen warm. Starker Südwind frischt vor allem im Osten und in den Voralpen auf, mit Böen von 50 bis 70 Stundenkilometern. Trotz durchziehender hoher Wolkenfelder scheint immer wieder die Sonne. Die Temperaturen klettern auf 22 bis knapp 30 Grad.
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3: In Niederösterreich gibt es eine Behinderung auf der A1, der Westautobahn. Zwischen Amstetten Ost und Amstetten West ist in Richtung Linz ein Fahrstreifen wegen eines liegengebliebenen Fahrzeugs gesperrt. Sonst wurden uns keine weiteren Störungen gemeldet. Wir wünschen euch eine gute und sichere Fahrt.
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1: Mit Conny Diebald. Angespannt bleibt die Lage am österreichischen Arbeitsmarkt. Mit Ende April haben fast 400.000 Menschen keinen Job gehabt oder waren in einer Schulung. Das sind um 5.700 mehr als vor einem Jahr. Positiv stechen Oberösterreich und Kärnten hervor. In beiden Bundesländern ist die Arbeitslosigkeit zurückgegangen, in Kärnten sogar um etwas mehr als 2%. Zugleich gibt es hier auch wieder mehr offene Stellen. Österreich hat 3 russische Diplomaten wegen Spionage ausgewiesen. Sie haben das Land bereits verlassen, bestätigt heute das Außenministerium. Die Diplomaten sollen direkt in Satellitenspionage in Wien involviert gewesen sein. Besonders seit Beginn des russischen Angriffskriegs gegen die Ukraine gibt es mehr Spionage bei uns. Im Vorjahr sind 16 mutmaßliche Spione ausgeforscht worden. Conny Hütter macht doch weiter, will also auch in der nächsten Ski-Weltcup-Saison wieder die Pisten hinunterrasen. Die Entscheidung ist nach Olympia gefallen, wo sie Bronze im Super-G gewonnen hat. Vor Olympia sei sie sich eigentlich schon sicher gewesen, dass sie aufhören wird, sagt Hütter heute.
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2: Die Sonne dominiert an diesem Montagnachmittag ganz klar über Niederösterreich. Nur vereinzelt schieben sich dünne Wolkenfelder übers Land, im Waldviertel zwischendurch auch etwas dichter. Vom Weinviertel über das Wiener Becken bis zu den Voralpen bläst lebhafter bis kräftiger Südostwind. Außergewöhnlich warm zeigt sich dieser Frühlingstag, 23 bis 29 Grad, stellenweise kratzen wir sogar an der 30. Derzeit meldet Weitra 23 Grad, Retz und Horn liegen bei 24, Stockerau und Amstetten bei 25 und Wiener Neustadt erreicht bereits 27 Grad. Der Dienstag bringt euch kräftigen Südwind mit teils stürmischen Böen, besonders vom Weinviertel bis zu den Voralpen. Trotz durchziehender hoher Wolkenfelder scheint immer wieder die Sonne. Die Temperaturen bleiben ungewöhnlich warm bei 22 bis knapp 30 Grad. Mehr zum Wetter in Niederösterreich auf stadtradio1.at.
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3: Auf der A1 in Niederösterreich gibt es zwischen Öd und Haag in Richtung Linz eine Behinderung durch ein liegen gebliebenes Fahrzeug. Die Störung dürfte in Kürze behoben sein. Sonst wurden uns keine weiteren Störungen gemeldet. Wir wünschen euch eine gute und sichere Fahrt.
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4: Kurz nach 14 Uhr an eurem Montagnachmittag auf Stadtradio 1, bereits der 4. Mai heute. Und da gibt's heute zum Start in unserem gemeinsamen Nachmittag gleich einen erfrischenden Anlass. Es ist nämlich Tag des Orangensafts. Na, perfekt also, bei diesen warmen Temperaturen sich ein kühles Glas zu gönnen. Fruchtig, vitaminreich und einfach richtig lecker. Generell gilt heute, wie an allen heißen Tagen, viel Trinken nicht vergessen. Am besten Wasser, verdünnte Säfte oder ungesüßte Tees. Denn wer ausreichend trinkt, der bleibt fit und kommt entspannt durch den sonnigen Tag. Also Glas auffüllen und die Musik auf Stadtradio 1 genießen. Wir starten in die erste Runde.

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Niederösterreich profitiert von einer neuen Förderungszusage des Bundes für die Wasserinfrastruktur. Insgesamt sollen 276 Projekte im Bundesland unterstützt werden. Die Bundesmittel belaufen sich auf rund 37 Millionen Euro und lösen Investitionen von etwa 140 Millionen Euro aus. Gefördert werden Vorhaben in den Bereichen Trinkwasserversorgung, Abwasserentsorgung, Hochwasserschutz und Gewässerökologie. Allein im Bereich Trink- und Abwasser werden 233 Projekte mit rund 16 Millionen Euro unterstützt. Dadurch werden Investitionen von über 94 Millionen Euro angestoßen. Auch der Hochwasserschutz bleibt ein Schwerpunkt. 33 Projekte erhalten Fördermittel in Höhe von 15,5 Millionen Euro. Unter anderem sind Schutzmaßnahmen entlang der Schwechat geplant, um Gemeinden künftig besser vor 100-jährlichen Hochwasserereignissen zu schützen. Weitere 5 Millionen Euro fließen in die Renaturierung von Flüssen. In Gresden wird etwa die kleine Erlauf naturnah umgestaltet, um Lebensräume zu verbessern und die ökologische Qualität zu erhöhen. Die Investitionen gelten als wichtiger Schritt, um die Wasserversorgung langfristig abzusichern und auf die Folgen des Klimawandels zu reagieren. Gleichzeitig sollen durch die Projekte auch zahlreiche Arbeitsplätze in Planung und Bau gesichert werden.

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1: Der Kunsthandwerksmarkt ist zurück am Rathausplatz in St. Pölten. Mitten im Herzen der Landeshauptstadt verwandeln kreative Köpfe den Platz wieder in eine bunte und lebendige Marktkulisse. Das ist der perfekte Ort für einen entspannten Ausflug. Setzt euch in einen der gemütlichen Gastgärten, trefft Freunde, lacht zusammen und lasst den Alltag einfach mal für eine Weile hinter euch. Schaut vorbei und lasst euch inspirieren. Der Kunsthandwerksmarkt am St. Pöltener Rathausplatz läuft von Donnerstag, dem 7. bis Samstag, den 9. Mai. Donnerstag und Freitag könnt ihr von 10 bis 18 Uhr stöbern und am Samstag von 10 bis 17 Uhr. Die Betriebe aus Hadersdorf und Umgebung laden zur großen Frühlingsmesse ein. Erlebt pure Vielfalt und entdeckt, was die Region alles zu bieten hat. Für alle Glückspilze gibt es ein tolles Gewinnspiel mit über 20 fantastischen Preisen abzustauben. Aber das absolute Highlight für alle, die hoch hinaus wollen: Helikopterrundflüge. Schnappt euch einen Platz und schaut euch Hadersdorf und das Kamptal mal aus einer ganz neuen Perspektive an. Also kommt vorbei, staunt und feiert mit. Die Frühlingsmesse steigt am Freitag, den 8. und Samstag, den 9. Mai. Direkt in der Rosaliastraße in Hadersdorf am Kamp.

Hallo Stadtradio 1 an eurem Montagnachmittag. Für viele ist Montag ja eher nicht so der Burner und andere freuen sich da schon voll auf die Arbeitskollegen. Aber egal, wie ihr heute in eurem Montag gestartet seid, mit Musik geht alles immer besser. Und so ein erster Arbeitstag der Woche nach einem sommerlichen verlängerten Wochenende ist auch gleich viel leichter zu ertragen mit Musik. Deswegen starten wir jetzt damit weiter in unseren gemeinsamen Nachmittag hier auf Stadtradio 1. Schön, dass ihr mit dabei seid.

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1: Mit Conny Diebald. Die Urteile im Postenschacher Prozess rund um ÖVP-Klubobmann August Wöginger sind gefallen. Wöginger und die beiden angeklagten Finanzbeamten sind wegen Amtsmissbrauchs schuldig gesprochen worden. Wöginger ist zu einer Bewährungsstrafe von 7 Monaten und einer Geldstrafe von 43.200 Euro verurteilt worden. Auch die beiden Finanzbeamten haben 7 Monate bedingte Haft sowie Geldstrafen ausgefasst. Sie sind zusätzlich auch wegen Falschaussage verurteilt worden. Die Urteile sind nicht rechtskräftig. August Wöginger wird als ÖVP-Klubchef zurücktreten. Der mutmaßliche HIP-Erpresser bestreitet die Vorwürfe. Über seinen Anwalt lässt er heute ausrichten, dass er damit nichts zu tun hat. Die Vorwürfe seien aus der Luft gegriffen. Der Anwalt bestätigt gegenüber der Austria Presseagentur auch, dass der Verdächtige ein ehemaliger Mitarbeiter des Unternehmens ist. Er habe aber die Firma in beidseitigem Einverständnis verlassen. Dem Mann wird vorgeworfen, die Babykostfirma mit vergifteten Breigläschen erpresst zu haben. Finnland ist der klare Favorit beim Eurovision Song Contest in Wien, zumindest wenn man den Wettbüros glaubt. Sie sehen die Siegeschancen des finnischen Duos bei 29%. Dahinter liegt Griechenland mit Publikumsliebling Akilas. Österreichs Cosmo liegt nur auf Platz 30.
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2: Der Sonnenschein dominiert an diesem Montagnachmittag in Niederösterreich, auch wenn sich vereinzelt dünne Wolkenschleier über den Himmel schieben. Im Waldviertel können diese Wolkenfelder vorübergehend etwas dichter ausfallen. Vom Weinviertel über das Wiener Becken bis zu den Voralpen macht sich lebhafter bis kräftiger Südostwind bemerkbar. Außergewöhnlich warm ist es dabei. Die Werte liegen zwischen 23 und 29 Grad, stellenweise kratzen sie sogar an der 30. Aktuell messen wir in Weitra 25 Grad, Tulln und Wieselburg kommen auf 26, während Wien und Wiener Neustadt bereits 27 Grad erreichen. Der Dienstag bringt viel Sonne, aber auch kräftigen Südwind mit Böen von 50 bis 70 Stundenkilometern, besonders vom Weinviertel bis zu den Voralpen. Es bleibt ungewöhnlich warm mit Höchstwerten zwischen 22 und knapp 30 Grad. Mehr zum Wetter in Niederösterreich auf stadtradio1.at.
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3: Wir starten mit den Meldungen aus Niederösterreich. Auf der A4 in Richtung Flughafen staut es sich zwischen Bruck an der Leiter Ost und Bruck an der Leiter West auf 1 Kilometer. In der Gegenrichtung, also Richtung Budapest, behindert zwischen Bruck an der Leiter West und Bruck an der Leiter Ost ein liegengebliebenes Fahrzeug den Verkehr. Weiter nach Wien, auf der A23 der Südosttangente, staut es sich in Richtung Stadt Lau auf 1 Kilometer. Wir wünschen euch eine gute und sichere Fahrt.
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4: Das ist ja euer Montag auf Stadtradio 1. Für viele ist der Feierabend schon in Sicht. Traumwetter heute am 4. Mai in Niederösterreich. Da läuft einem ja beim Gedanken ans Grillen das Wasser im Munde schon zusammen. Also perfekt heute, den Abend damit ausklingen zu lassen. Aber was passt eigentlich zu so einem warmen Frühlingstag am besten? Leichte Kost ist da angesagt. Gegrilltes Gemüse, Hühnerspieße oder Fisch statt schwerer Steaks. Dazu frische Salate, vielleicht ein knackiger Gurken- oder Couscous-Salat und natürlich darf auch ein kühles Getränk nicht fehlen. Vom Spritzer bis zur selbstgemachten Limonade, also Grill heute an, Freunde einladen und den warmen Maiabend genießen. Und Stadtradio 1 ist gern mit dabei.

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0: Wenn es um das moderne Notfallrettungswesen in Niederösterreich geht, fällt sein Name fast automatisch. Christoph Redlsteiner. Der gebürtige Sonntagberger hat das System über Jahrzehnte lang hinweg maßgeblich mitgestaltet und in vielen Bereichen neu gedacht. Bereits in den 1980er Jahren setzte er sich für fixe Notärzte und im Rettungsdienst ein. Später studierte er in den USA zum Paramedic und brachte zahlreiche Impulse nach Österreich zurück. Dazu zählt etwa der breite Einsatz öffentlicher Defibrillatoren, die heute aus dem Alltag nicht mehr wegzudenken sind. Auch das sogenannte Peer-System, bei dem Einsatzkräfte nach belastenden Einsätzen von speziell geschulten Kolleginnen und Kollegen betreut werden, das geht auf seine Initiative zurück. Zudem war er Mitbegründer der Acute Community Nurses, die in Niederösterreich über Notrufsysteme eingesetzt werden und Notfallmedizin mit Akutpflege verbinden. Heute lehrt und forscht Redlsteiner in Österreich, Deutschland und der Schweiz, baut neue Studiengänge auf und engagiert sich beim Aufbau einer Privatuniversität im Burgenland. Trotz einer internationalen Tätigkeit bleibt er aktiv im Rettungsdienst. Aus Überzeugung. Sein Antrieb, Entwicklungen voranbringen, auch wenn es Widerstände gibt. Denn Fortschritt entstehe oft genau dort, wo Gegenwind spürbar sei.
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1: Am Sonntagabend kam es in St. Pölten zu einem Großeinsatz an der Traisen. Ein Passant hatte gemeldet, dass Kinder ins Wasser gesprungen und nicht mehr aufgetaucht seien. Polizei, Feuerwehr und Wasserrettung rückten mit Hubschrauber und Drohnen aus. Zwei Polizisten bargen einen leblosen jungen Mann aus dem Fluss und begannen mit der Reanimation. Er wurde ins Spital gebracht. Sein Zustand ist noch unklar. Weitere Personen wurden nicht gefunden. Die schriftliche Matura startet am Dienstag. Rund 7.600 Jugendliche treten in Niederösterreich an. Das sind fast 300 mehr als im Vorjahr. Den Auftakt macht das Fach Deutsch. Danach folgen unter anderem Englisch und Mathematik. Heuer gelten wohl zum letzten Mal die erleichterten Corona-Bedingungen. Bildungsminister Christoph Wiederkehr von den NEOS hat ab kommendem Jahr eine Neuregelung angekündigt. Bildungslandesrätin Christiane Teschl-Hofmeister von der ÖVP bezeichnete die Matura als bedeutenden Meilenstein im Leben der Schülerinnen und Schüler. Und im Kampf gegen Waldbrände ist die Feuerwehr gut gerüstet. In den vergangenen Jahren wurden 12 Löschteiche angelegt, vor allem im Bereich Wiener Neustadt und im Bezirk Neunkirchen, den brandgefährdetsten Gebieten. Zusätzlich gibt es 26 mobile Löschwassertanks. Eine Sondereinheit mit 600 Feuerwehrleuten und 33 Spezialfahrzeugen steht bereit. Waldbrandtrainings finden auch im Ausland statt, etwa in Griechenland und auf Sardinien.
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2: Der Sonnenschein dominiert an diesem Montagnachmittag in Niederösterreich, auch wenn sich vereinzelt dünne Wolkenschleier über den Himmel schieben. Im Waldviertel können diese Wolkenfelder vorübergehend etwas dichter ausfallen. Vom Weinviertel über das Wiener Becken bis zu den Voralpen macht sich lebhafter bis kräftiger Südostwind bemerkbar. Außergewöhnlich warm ist es dabei. Die Werte liegen zwischen 23 und 29 Grad. Stellenweise kratzen sie sogar an der 30. Aktuell messen wir in Weitra 25 Grad, Tulln und Wieselburg kommen auf 26, während Wien und Wiener Neustadt bereits 27 Grad erreichen. Der Dienstag bringt viel Sonne, aber auch kräftigen Südwind mit Böen von 50 bis 70 Stundenkilometern, besonders vom Weinviertel bis zu den Voralpen. Es bleibt ungewöhnlich warm mit Höchstwerten zwischen 22 und knapp 30 Grad. Mehr zum Wetter in Niederösterreich auf stadtradio1.at.
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3: Auf der A4 in Richtung Budapest kommt es zwischen Bruck an der Leiter West und Bruck an der Leiter Ost zu Behinderungen durch ein liegen gebliebenes Fahrzeug. Sonst wurden uns keine weiteren Störungen gemeldet. Wir wünschen euch eine gute und sichere Fahrt.
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Heute ist Montag, der 4. Mai und heute heißt es für viele Fans weltweit May the 4th be with you, der inoffizielle Star Wars Tag. Ein Datum, das sich aus dem berühmten Satz May the Force be with you entwickelt hat und längst Kultstatus erreicht hat. Egal ob Jedi oder Sith, heute wird gefeiert, geschaut und Erinnerungen an eine der größten Filmreihen aller Zeiten geschwelgt. Vielleicht also der perfekte Anlass, den Feierabend mit einem Star Wars Marathon zu verbringen oder zumindest den Lieblingsfilm nochmal anzuschmeißen. In diesem Sinne, möge die Macht mit euch sein, mit Stadtradio 1.

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1: Mit Conny Diebald. Die Urteile im Postenschacher Prozess rund um ÖVP-Klubobmann August Wöginger sind gefallen. Wöginger und die beiden angeklagten Finanzbeamten sind wegen Amtsmissbrauchs schuldig gesprochen worden. Wöginger ist zu einer Bewährungsstrafe von 7 Monaten und einer Geldstrafe von 43.200 Euro verurteilt worden. Auch die beiden Finanzbeamten haben 7 Monate bedingte Haft sowie Geldstrafen ausgefasst. Sie sind zusätzlich auch wegen Falschaussage verurteilt worden. Die Urteile sind nicht rechtskräftig. August Wöginger wird als ÖVP-Klubchef zurücktreten. Der mutmaßliche HIP-Erpresser bestreitet die Vorwürfe. Über seinen Anwalt lässt er heute ausrichten, dass er damit nichts zu tun hat. Die Vorwürfe seien aus der Luft gegriffen. Der Anwalt bestätigt gegenüber der Austria-Presseagentur auch, dass der Verdächtige ein ehemaliger Mitarbeiter des Unternehmens ist. Er habe aber die Firma in beidseitigem Einverständnis verlassen. Dem Mann wird vorgeworfen, die Babykostfirma mit vergifteten Breigläschen erpresst zu haben. Finnland ist der klare Favorit beim Eurovision Song Contest in Wien, zumindest wenn man den Wettbüros glaubt. Sie sehen die Siegeschancen des finnischen Duos bei 29%. Dahinter liegt Griechenland mit Publikumsliebling Akilas. Österreichs Cosmo liegt nur auf Platz 30.
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2: Die Sonne dominiert an diesem Montagnachmittag ganz klar das Geschehen über Niederösterreich. Zwar schieben sich hin und wieder dünne Wolkenfelder durchs Bild, im Waldviertel auch mal etwas kompakter, doch insgesamt bleibt es freundlich. Vom Weinviertel über das Wiener Becken bis zu den Voralpen macht sich ein lebhafter bis kräftiger Südostwind bemerkbar. Außergewöhnlich warm zeigt sich dieser Frühlingstag. 23 bis 29 Grad, vereinzelt kratzen die Werte sogar an der 30. Aktuell messen wir in Weitra 24 Grad, Waidhofen liegt bei 25, Melk und Retz bei 26, während Wieselburg und Wiener Neustadt schon 28 Grad erreichen. Der Dienstag bringt viel Sonnenschein bei weiterhin ungewöhnlicher Wärme, zwischen 22 und knapp 30 Grad. Allerdings frischt der Südwind kräftig auf. Vor allem vom Weinviertel bis zu den Voralpen sind Böen von 50 bis 70 Stundenkilometern zu erwarten. Das aktuelle Niederösterreich-Wetter findet ihr auch auf stadtradio1.at.
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3: In Wien staut es sich auf der A23 der Südosttangente. Zwischen Inzersdorf und Stadlau kommt ihr auf 2 Kilometer nur langsam voran. Sonst wurden uns keine weiteren Störungen gemeldet. Wir wünschen euch eine gute und sichere Fahrt.
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4: Kurz nach 16 Uhr am Montag, dem 20. April, und wir sagen, boah, nach so einem verlängerten Wochenende war der erste Arbeitstag der Woche echt hart. Aber hey, Montag ist auch ein Neustart. Neue To-Do-Liste, neue Chancen und zumindest theoretisch noch jede Menge Motivation. Also Augen auf, Schultern gerade und vielleicht noch einen Kaffee mehr als sonst. Mit Stadtradio 1 und guter Musik schafft ihr das. Irgendwie starten wir auf Stadtradio 1 jetzt in die nächste gemeinsame Stunde bei traumhaftem Wetter. Schön, dass ihr mit dabei seid.

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Risikogebieten eingesetzt werden können. Die Projekte werden von Gemeinden gemeinsam mit Feuerwehr, Landesregierung und Forstdirektion eingereicht und über den Forstfonds des Bundes finanziert. Laut Landesfeuerwehrkommando habe man frühzeitig auf die Warnungen der Klimaforschung reagiert. Darüber hinaus verfügt Niederösterreich über eine eigene Waldbrand-Sondereinheit mit rund 600 Feuerwehrmitgliedern und 33 speziell ausgerüsteten Fahrzeugen. Die geländegängigen Pickups sind mit besonderen Schlauchsystemen sowie Kühlvorrichtungen für Reifen und Kabine ausgestattet und auch international einsetzbar. Zusätzliche Erfahrung sammeln Einsatzkräfte bei Spezialtrainings im Ausland, etwa in Griechenland oder in Sardinien. Künftig soll auch die Nachtflugfähigkeit von Löschhubschraubern verbessert werden, um Einsätze noch effizienter durchführen zu können.

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1: Wir starten mit den Meldungen aus Niederösterreich. Auf der A1 Richtung St. Pölten liegen zwischen Haag und Amstetten West Fahrzeugteile auf der Fahrbahn. Seid dort bitte besonders vorsichtig. Auf der S1 der Wiener Außenring Schnellstraße liegt zwischen Knoten Schwechat und Seiring Ladegut auf der Fahrbahn. Ihr seid dort Richtung Korneuburg unterwegs. Weiter nach Wien, auf der A23 der Südosttangente staut es sich Richtung Inzersdorf auf 1 Kilometer. Und auf der S2 Richtung Gensern Dorf liegt zwischen Hirschstetten und Breitenleerstraße ebenfalls Ladegut auf der Fahrbahn. Wir wünschen euch eine gute und sichere Fahrt.

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Heute ist Montag, der 4. Mai, der internationale Tag der Feuerwehrleute. Ein Tag, um Danke zu sagen an alle Frauen und Männer, die täglich bereitstehen, wenn andere in Not sind. Ob Brände, Unfälle oder Naturkatastrophen, sie riskieren oft ihr eigenes Leben, um Leben zu retten. Gerade bei uns in Österreich leisten viele Freiwillige einen unschätzbaren Beitrag für die Gesellschaft. Ihr Einsatz verdient Respekt und Anerkennung. Und vielleicht auch heute einen kurzen Moment des Innehaltens. Also denkt an unsere Feuerwehr für Mut, Einsatz und Zusammenhalt. Wir feiern diesen Tag auf Stadtradio 1 nicht nur mit vielen Komplimenten an euch, sondern auch mit Musik. Und damit geht's jetzt bei uns weiter.

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1: Mit Conny Diebald. August Böginger ist als ÖVP-Clubobmann zurückgetreten, als Konsequenz nach dem Schuldspruch heute im Postenschacher-Prozess. Er will sich jetzt auf seine Arbeit als Sozialsprecher im Parlament konzentrieren. Böginger und die beiden ebenfalls angeklagten Finanzbeamten sind wegen Amtsmissbrauchs zu 7 Monaten auf Bewährung und zu Geldstrafen verurteilt worden. Die Urteile sind nicht rechtskräftig. Im Sommer dürfen künftig in der Stadt Salzburg keine Tagesgäste mehr mit dem Auto ins Zentrum fahren. Die Innenstadt wird im Juli und August gesperrt. Die Regelung gilt für alle Autos, die von außerhalb des Salzburger Zentralraums kommen. Zufahrten zum Arbeitsplatz oder zu Hotels sind weiterhin erlaubt. Polizei und Wachdienste werden das kontrollieren. Die Menschen in Österreich lesen nach wie vor gerne. Das zeigen die Vorjahreszahlen der Bibliotheken. Demnach wurden im Vorjahr mehr als 29 Millionen Bücher entlehnt. Gleichzeitig haben auch mehr Menschen eine Bibliothek besucht. Rund 11 Millionen Besucher haben die Bibliotheken im Land gezählt.
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2: Der Nachmittag zeigt sich von seiner freundlichen Seite. Viel Sonnenschein über ganz Niederösterreich und das bleibt auch so bis in den Abend hinein. Erst in der Nacht ziehen vereinzelt dünne Wolkenfelder durch, es bleibt aber überwiegend klar. Der Wind weht im Osten und im Bergland noch spürbar, lässt sonst aber nach. Die Nachttemperaturen gehen auf 15 bis 6 Grad zurück, im Freiwald sogar bis auf rund 1 Grad. Aktuell messen wir in Weitra und Retz 25 Grad, in Gensandorf und Stockerau 26, Amstetten und Melk liegen bei 27, während Wieselburg und St. Pölten 28 Grad erreichen. Der Dienstag wird richtig windig. Vor allem vom Weinviertel über das Wiener Becken bis zu den Voralpen frischt kräftiger Südwind auf, mit Böen von 50 bis 70 Stundenkilometern. Dazu scheint oft die Sonne und es wird ungewöhnlich warm mit 23 bis knapp 30 Grad. Aktuelle Wetterdaten für euch auf stadtradio1.at.
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3: Auf der A4 der Ostautobahn staut es sich Richtung Wien. Zwischen Simmeringer Heide und dem Knoten Prater kommt ihr auf 2 Kilometern nur langsam voran. Sonst wurden uns keine weiteren Störungen gemeldet. Wir wünschen euch eine gute und sichere Fahrt.
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4: Kurz nach 17 Uhr an eurem Montagnachmittag auf Stadtradio 1. Heute ist der 4. Mai. Traumhaftes Wetter in Niederösterreich. Perfekter Start in die neue Woche. Nach dem ersten Arbeitstag heißt es jetzt raus an die frische Luft und Sonne tanken. Ob ein gemütlicher Spaziergang durch die Weinberge, eine Radtour entlang der Donau oder einfach entspannt im Park liegen. Die Möglichkeiten, die sind vielfältig. Und für alle Genießer, ein Eis in der Sonne oder ein Sundowner auf der Terrasse, das fühlt sich richtig nach Frühling an. Also nichts wie raus und den Tag ausklingen lassen. Und nehmt Stadtradio 1 bitte gern mit. Wir sorgen für eure musikalische Begleitung.

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1: Der Kunsthandwerksmarkt ist zurück am Rathausplatz in St. Pölten. Mitten im Herzen der Landeshauptstadt verwandeln kreative Köpfe den Platz wieder in eine bunte und lebendige Marktkulisse. Das ist der perfekte Ort für einen entspannten Ausflug. Setzt euch in einen der gemütlichen Gastgärten, trefft Freunde, lacht zusammen und lasst den Alltag einfach mal für eine Weile hinter euch. Schaut vorbei und lasst euch inspirieren. Der Kunsthandwerksmarkt am St. Pöltener Rathausplatz läuft von Donnerstag, dem 7. bis Samstag, den 9. Mai. Donnerstag und Freitag könnt ihr von 10 bis 18 Uhr stöbern und am Samstag von 10 bis 17 Uhr. Die Betriebe aus Hadersdorf und Umgebung laden zur großen Frühlingsmesse ein. 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

Internationalen Tag der Sonne gibt es in Niederösterreich einen neuen Rekord. Erstmals sind 100.000 Menschen in Energiegemeinschaften organisiert. Laut Energie- und Umweltagentur wurden im April 1.920 Energiegemeinschaften gezählt. Innerhalb eines Jahres hat sich die Zahl der Mitglieder damit verdoppelt. Haushalte, Gemeinden und Betriebe schließen sich zusammen, um gemeinsam Strom, meist aus Photovoltaik, zu erzeugen und zu nutzen. Den symbolischen Meilenstein erreichte die Energiegemeinschaft Zukunftsraum Thaierland im Bezirk Weidhofen an der Thaier. Sie zählt mittlerweile 540 Mitglieder und verfügt über eine Photovoltaikleistung von 6 Megawatt Peak. Ursprünglich sollten nur öffentliche Gebäude versorgt werden, inzwischen nehmen aber auch private Haushalte und Unternehmen teil. Der Strompreis innerhalb der Gemeinschaft liegt unter dem Marktniveau, auch für einen eingespeisten Strom gibt es fixe Vergütungen. Betreut werden viele dieser Zusammenschlüsse von spezialisierten Organisationen. Die Nachfrage ist groß. Rund 40 Beratungsgespräche pro Woche werden derzeit durchgeführt. Energiegemeinschaften gelten nicht nur als Möglichkeit, Energiekosten zu senken, sondern auch als wichtiger Schritt in Richtung regionaler Versorgungssicherheit und größerer Unabhängigkeit.

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1: Am Sonntagabend kam es in St. Pölten zu einem Großeinsatz an der Traisen. Ein Passant hatte gemeldet, dass Kinder ins Wasser gesprungen und nicht mehr aufgetaucht seien. Polizei, Feuerwehr und Wasserrettung rückten mit Hubschrauber und Drohnen aus. Zwei Polizisten bargen einen leblosen jungen Mann aus dem Fluss und begannen mit der Reanimation. Er wurde ins Spital gebracht. Sein Zustand ist noch unklar. Weitere Personen wurden nicht gefunden. Die schriftliche Matura startet am Dienstag. Rund 7600 Jugendliche treten in Niederösterreich an. Das sind fast 300 mehr als im Vorjahr. Den Auftakt macht das Fach Deutsch. Danach folgen unter anderem Englisch und Mathematik. Heuer gelten wohl zum letzten Mal die erleichterten Corona-Bedingungen. Bildungsminister Christoph Wiederkehr von den NEOS hat ab kommendem Jahr eine Neuregelung angekündigt. Bildungslandesrätin Christiane Teschl-Hofmeister von der ÖVP bezeichnete die Matura als bedeutenden Meilenstein im Leben der Schülerinnen und Schüler. Und im Kampf gegen Waldbrände ist die Feuerwehr gut gerüstet. In den vergangenen Jahren wurden 12 Löschteiche angelegt, vor allem im Bereich Wiener Neustadt und im Bezirk Neunkirchen, den brandgefährdetsten Gebieten. Zusätzlich gibt es 26 mobile Löschwassertanks. Eine Sondereinheit mit 600 Feuerwehrleuten und 33 Spezialfahrzeugen steht bereit. Waldbrandtrainings finden auch im Ausland statt, etwa in Griechenland und auf Sardinien.
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2: Der Nachmittag zeigt sich von seiner freundlichen Seite. Viel Sonnenschein über ganz Niederösterreich und das bleibt auch so bis in den Abend hinein. Erst in der Nacht ziehen vereinzelt dünne Wolkenfelder durch, es bleibt aber überwiegend klar. Der Wind weht im Osten und im Bergland noch spürbar, lässt sonst aber nach. Die Nachttemperaturen gehen auf 15 bis 6 Grad zurück, im Freiwald sogar bis auf rund 1 Grad. Aktuell messen wir in Weitra und Retz 25 Grad, in Gensandorf und Stockerau 26, Amstetten und Melk liegen bei 27, während Wieselburg und St. Pölten 28 Grad erreichen. Der Dienstag wird richtig windig. Vor allem vom Weinviertel über das Wiener Becken bis zu den Voralpen frischt kräftiger Südwind auf, mit Böen von 50 bis 70 Stundenkilometern. Dazu scheint oft die Sonne und es wird ungewöhnlich warm mit 23 bis knapp 30 Grad. Aktuelle Wetterdaten für euch auf stadtradio1.at.
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3: Wir starten mit den Meldungen aus Wien. Auf der A23 der Südosttangente staut es sich zwischen Stadlau und Inzersdorf auf 2 Kilometern. Nehmt dort etwas mehr Zeit mit. Auch auf der A4 der Ostautobahn braucht ihr Geduld. Zwischen der Landesgrenze Wien-Niederösterreich und dem Knoten Prater staut es sich Richtung Wien auf 5 Kilometern. Ein Blick ins Burgenland. Auf der S4 der Mattersburger Schnellstraße hat sich zwischen Sauerbrunn und Siegles Richtung Mattersburg ein Unfall mit mehreren Fahrzeugen ereignet. Die Strecke ist dort komplett gesperrt. Wir wünschen euch eine gute und sichere Fahrt. 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
1: Mit Conny Diebald. August Böginger ist als ÖVP-Clubobmann zurückgetreten, als Konsequenz nach dem Schuldspruch heute im Postenschacher-Prozess. Er will sich jetzt auf seine Arbeit als Sozialsprecher im Parlament konzentrieren. Böginger und die beiden ebenfalls angeklagten Finanzbeamten sind wegen Amtsmissbrauchs zu 7 Monaten auf Bewährung und zu Geldstrafen verurteilt worden. Die Urteile sind nicht rechtskräftig. Im Sommer dürfen künftig in der Stadt Salzburg keine Tagesgäste mehr mit dem Auto ins Zentrum fahren. Die Innenstadt wird im Juli und August gesperrt. Die Regelung gilt für alle Autos, die von außerhalb des Salzburger Zentralraums kommen. Zufahrten zum Arbeitsplatz oder zu Hotels sind weiterhin erlaubt. Polizei und Wachdienste werden das kontrollieren. Die Menschen in Österreich lesen nach wie vor gerne. Das zeigen die Vorjahreszahlen der Bibliotheken. Demnach wurden im Vorjahr mehr als 29 Millionen Bücher entlehnt. Gleichzeitig haben auch mehr Menschen eine Bibliothek besucht. Rund 11 Millionen Besucher haben die Bibliotheken im Land gezählt.
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2: Ein richtig warmer Frühlingsnachmittag hier in Niederösterreich. Die Sonne zeigt sich großzügig, auch wenn hin und wieder dünne Schleierwolken durchziehen. Im Laufe des Abends bleibt es noch weitgehend sonnig, bevor eine überwiegend klare Nacht folgt. Der Wind weht im Osten und im Bergland noch zum Teil lebhaft, lässt sonst aber nach. Die Tiefstwerte liegen zwischen 15 und 6 Grad. Im Freiwald kann es bis auf rund 1 Grad abkühlen. Aktuell messen wir in St. Pölten 28 Grad, Stockerau und Gensandorf liegen bei 26, Retz und Horn bei 25, während Weitra und Weidhofen 24 Grad erreichen. Der Dienstag wird sehr windig und ungewöhnlich warm. Kräftiger Südwind mit Böen von 50 bis 70 Stundenkilometern erfasst vor allem das Wiener Becken und die Voralpen. Dazu viel Sonnenschein bei Höchstwerten zwischen 23 und knapp 30 Grad.
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3: Im Burgenland braucht ihr Geduld auf der S4, der Mattersburger Schnellstraße. Zwischen der Landesgrenze Burgenland-Niederösterreich und Sieglas staut es sich auf 3 Kilometern in Richtung Mattersburg. Sonst wurden uns keine weiteren Störungen gemeldet. Wir wünschen euch eine gute und sichere Fahrt.

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1: Am Sonntagabend kam es in St. Pölten zu einem Großeinsatz an der Traisen. Ein Passant hatte gemeldet, dass Kinder ins Wasser gesprungen und nicht mehr aufgetaucht seien. Polizei, Feuerwehr und Wasserrettung rückten mit Hubschrauber und Drohnen aus. Zwei Polizisten bargen einen leblosen jungen Mann aus dem Fluss und begannen mit der Reanimation. Er wurde ins Spital gebracht. Sein Zustand ist noch unklar. Weitere Personen wurden nicht gefunden. Die schriftliche Matura startet am Dienstag. Rund 7.600 Jugendliche treten in Niederösterreich an. Das sind fast 300 mehr als im Vorjahr. Den Auftakt macht das Fach Deutsch. Danach folgen unter anderem Englisch und Mathematik. Heuer gelten wohl zum letzten Mal die erleichterten Corona-Bedingungen. Bildungsminister Christoph Wiederkehr von den NEOS hat ab kommendem Jahr eine Neuregelung angekündigt. Bildungslandesrätin Christiane Teschl-Hofmeister von der ÖVP bezeichnete die Matura als bedeutenden Meilenstein im Leben der Schülerinnen und Schüler. Und im Kampf gegen Waldbrände ist die Feuerwehr gut gerüstet. In den vergangenen Jahren wurden 12 Löschteiche angelegt, vor allem im Bereich Wiener Neustadt und im Bezirk Neunkirchen, den brandgefährdetsten Gebieten. Zusätzlich gibt es 26 mobile Löschwassertanks. Eine Sondereinheit mit 600 Feuerwehrleuten und 33 Spezialfahrzeugen steht bereit. Waldbrandtrainings finden auch im Ausland statt, etwa in Griechenland und auf Sardinien.
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2: Ein richtig warmer Frühlingsnachmittag hier in Niederösterreich. Die Sonne zeigt sich großzügig, auch wenn hin und wieder dünne Schleierwolken durchziehen. Im Laufe des Abends bleibt es noch weitgehend sonnig, bevor eine überwiegend klare Nacht folgt. Der Wind weht im Osten und im Bergland noch zum Teil lebhaft, lässt sonst aber nach. Die Tiefstwerte liegen zwischen 15 und 6 Grad. Im Freiwald kann es bis auf rund 1 Grad abkühlen. Aktuell messen wir in St. Pölten 28 Grad, Stockerau und Gensandorf liegen bei 26, Retz und Horn bei 25, während Weitra und Weidhofen 24 Grad erreichen. Der Dienstag wird sehr windig und ungewöhnlich warm. Kräftiger Südwind mit Böen von 50 bis 70 Stundenkilometern erfasst vor allem das Wiener Becken und die Voralpen. Dazu viel Sonnenschein bei Höchstwerten zwischen 23 und knapp 30 Grad.
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3: Wir starten mit den Meldungen aus Wien. Auf der A4 der Ostautobahn staut es sich in Richtung Wien zwischen der Landesgrenze Wien-Niederösterreich und dem Knoten Prater auf 5 Kilometern. Weiter ins Burgenland. Auf der S4 der Mattersburger Schnellstraße staut es sich in Richtung Mattersburg zwischen Neudörfel und Siegles auf 2 Kilometern. Sonst wurden uns keine weiteren Störungen gemeldet. Wir wünschen euch eine gute und sichere Fahrt.

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1: Mit Conny Diebald. August Böginger ist als ÖVP-Clubobmann zurückgetreten, als Konsequenz nach dem Schuldspruch heute im Postenschacher-Prozess. Er will sich jetzt auf seine Arbeit als Sozialsprecher im Parlament konzentrieren. Böginger und die beiden ebenfalls angeklagten Finanzbeamten sind wegen Amtsmissbrauchs zu 7 Monaten auf Bewährung und zu Geldstrafen verurteilt worden. Die Urteile sind nicht rechtskräftig. Im Sommer dürfen künftig in der Stadt Salzburg keine Tagesgäste mehr mit dem Auto ins Zentrum fahren. Die Innenstadt wird im Juli und August gesperrt. Die Regelung gilt für alle Autos, die von außerhalb des Salzburger Zentralraums kommen. Zufahrten zum Arbeitsplatz oder zu Hotels sind weiterhin erlaubt. Polizei und Wachdienste werden das kontrollieren. Die Menschen in Österreich lesen nach wie vor gerne. Das zeigen die Vorjahreszahlen der Bibliotheken. Demnach wurden im Vorjahr mehr als 29 Millionen Bücher entlehnt. Gleichzeitig haben auch mehr Menschen eine Bibliothek besucht. Rund 11 Millionen Besucher haben die Bibliotheken im Land gezählt.
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2: Draußen zeigt das Thermometer noch angenehme Werte. In Weitra 22 Grad, in Waidhofen 23, Stockerau und Mistelbach liegen bei 24, während Krems und Wiener Neustadt noch 26 Grad melden. Der Abend präsentiert sich überwiegend sonnig, die Nacht dann weitgehend klar, auch wenn hin und wieder dünne Wolkenfelder durchziehen. Der Wind lässt nach, bleibt aber im äußersten Osten und im Bergland teils lebhaft. Die Tiefstwerte liegen zwischen 15 und 6 Grad. Im Freiwald kann es bis auf rund 1 Grad abkühlen. Der Dienstag wird sehr windig und ungewöhnlich warm. Vom Weinviertel über das Wiener Becken bis zu den Voralpen frischt kräftiger Südwind auf, mit Böen von 50 bis 70 Kilometern pro Stunde. Dazu scheint häufig die Sonne, bei Höchstwerten zwischen 23 und knapp 30 Grad. Mehr zum Wetter in Niederösterreich auf stadtradio1.at.
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3: Wir starten mit den Meldungen aus Niederösterreich. Auf der A1 in Richtung St. Pölten liegt zwischen Pöchlern und Melk Ladegut auf der Fahrbahn. Fahrt dort bitte besonders vorsichtig. Ein Blick nach Wien. Auf der S2 Richtung Gensandorf kommt es zwischen Breitenleer Straße und Rautenweg zu Behinderungen durch ein liegen gebliebenes Fahrzeug. Der erste Fahrstreifen ist gesperrt. Weiter ins Burgenland. Auf der S4 Richtung Mattersburg staut es sich zwischen Neudörfel und Siegles auf 2 Kilometern. Wir wünschen euch eine gute und sichere Fahrt.

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1: Ein freundlicher Maiabend zeigt sich über Niederösterreich. Der Himmel ist weitgehend klar, nur ab und zu schieben sich dünne Wolkenfelder durch. Der Wind hat etwas nachgelassen, im äußersten Osten und im Bergland weder allerdings noch spürbar. In der Nacht gehen die Werte auf 15 bis 6 Grad zurück, im Freiwald sogar bis knapp an 1 Grad. Derzeit zeigen die Thermometer in Tulln und St. Pölten noch 24 Grad, Mistelbach und Wieselburg melden 22, Weitra 21 und Weidhofen 20 Grad. Der Dienstag wird richtig warm und sonnig, dabei aber sehr windig. Vom Weinviertel über das Wiener Becken bis zu den Voralpen frischt kräftiger Südwind auf, mit Böen von 50 bis 70 Stundenkilometern. Die Höchstwerte klettern auf 23 bis knapp 30 Grad.
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2: Wir starten mit einer Meldung aus Wien. Auf der A1 der Westautobahn liegen in Richtung Wien zwischen der Landesgrenze und Wien-Auhof Fahrzeugteile auf der Fahrbahn. Seid dort bitte besonders vorsichtig. Dann schauen wir ins Burgenland. Auf der S4 der Mattersburger Schnellstraße staut es sich in Richtung Mattersburg. Zwischen Neudörfel und Siedles stehen 2 Kilometer Stau. Sonst wurden uns keine weiteren Störungen gemeldet. Wir wünschen euch eine gute und sichere Fahrt.

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1: Der heutige Abend zeigt sich noch recht sonnig, bevor eine überwiegend klare Nacht folgt. Nur ab und zu ziehen dünne Wolkenfelder durch. Der Wind lässt nach, bleibt aber ganz im Osten und im Bergland teils lebhaft. Die Temperaturen gehen auf 15 bis 6 Grad zurück, in höheren Lagen bis auf etwa 1 Grad. Morgen wird es sehr windig und ungewöhnlich warm bei bis zu knapp 30 Grad. Kräftiger Südwind mit Böen bis 70 Stundenkilometer, dazu überwiegend Sonnenschein bei durchziehenden hohen Wolkenfeldern.
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2: Im Burgenland braucht ihr Geduld auf der S4, der Mattersburger Schnellstraße. Zwischen Neudörfel und Siegles staut es sich in Richtung Mattersburg auf 2 Kilometern. Sonst wurden uns keine weiteren Störungen gemeldet. Wir wünschen euch eine gute und sichere Fahrt.

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1: Der heutige Abend zeigt sich noch recht sonnig, bevor eine überwiegend klare Nacht folgt. Nur ab und zu ziehen dünne Wolkenfelder durch. Der Wind lässt nach, bleibt aber ganz im Osten und im Bergland teils lebhaft. Die Temperaturen gehen auf 15 bis 6 Grad zurück, in höheren Lagen bis auf etwa 1 Grad. Der Dienstag wird sehr windig und ungewöhnlich warm bei viel Sonnenschein. Kräftiger Südwind mit Böen bis 70 Stundenkilometer, dazu Höchstwerte zwischen 23 und knapp 30 Grad. Das aktuelle Niederösterreich-Wetter findet ihr auch auf stadtradio1.at.
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2: Wir starten mit den Meldungen aus Niederösterreich. Auf der A1 in Richtung St. Pölten hat sich zwischen Amstetten West und Amstetten Ost ein Unfall im Baustellenbereich ereignet. Rechnet dort bitte mit Behinderungen. Weiter ins Burgenland. Auf der S4 in Richtung Mattersburg staut es sich zwischen Neudörfel und Siedles auf 2 Kilometern. Sonst wurden uns keine weiteren Störungen gemeldet. Wir wünschen euch eine gute und sichere Fahrt.

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1: Der heutige Abend zeigt sich noch recht sonnig, bevor die Nacht überwiegend klar wird. Nur vereinzelt ziehen dünne Wolkenfelder durch. Der Wind lässt nach, bleibt aber im Osten und im Bergland teils lebhaft. Die Temperaturen gehen auf 15 bis 6 Grad zurück, in höheren Lagen bis auf etwa 1 Grad. Morgen wird es sehr windig und ungewöhnlich warm, bei bis zu 30 Grad. Kräftiger Südwind bringt Böen von 50 bis 70 Stundenkilometern. Dazu scheint immer wieder die Sonne.
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2: Wir starten mit den Meldungen aus Niederösterreich. Auf der S1 der Wiener Außenring Schnellstraße ist in Richtung Vösendorf die Auffahrt beim Güterzentrum Wien Süd gesperrt. Weiter geht's ins Burgenland. Auf der S4 der Mattersburger Schnellstraße staut es sich in Richtung Mattersburg. Zwischen Neudörfern und Siegles stehen 2 Kilometer Stau. Sonst wurden uns keine weiteren Störungen gemeldet. Wir wünschen euch eine gute und sichere Fahrt.

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